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2: Ich bin Melissa Steuri. Guten Morgen.
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2: Die USA haben eine weitere Angriffswelle auf den Iran durchgeführt. Laut dem US-Militär richteten sich die Angriffe gegen militärische Stellungen des Irans, solche, die die Schifffahrt in der Straße von Hormuz bedrohen. Der Iran seinerseits hat in der Nacht die Golfstaaten Kuwait und Bahrain angegriffen, die mit den USA verbündet sind. Schweizer und französische Behörden haben einen internationalen Waffenhandelsring zerschlagen. Laut der zuständigen Staatsanwaltschaft wurden bei einer Razzia 12 Personen festgenommen, 2 davon in der Schweiz. Das Waffenhandelsnetzwerk soll sich Kriegsmaterial und Munition in der Schweiz beschafft und in Frankreich illegal weiterverkauft haben. Wer unheilbar krank ist, darf in Frankreich künftig freiwillig das eigene Leben beenden. Das französische Parlament hat nach langer Diskussion einem Gesetz zugestimmt, das Sterbehilfe unter strengen Auflagen erlaubt. Unter anderem muss die Krankheit in fortgeschrittenem Stadium und das Leiden unerträglich sein. Laut Experten ist die Legalisierung der Sterbehilfe in Frankreich ein historischer Entscheid.
0: Sport.
2: An der Fußball-Weltmeisterschaft hat es Argentinien ins Finale geschafft. Der Titelverteidiger besiegte im Halbfinale England mit 2:1. Das WM-Endspiel in New York ist am Sonntagabend um 9 Uhr Schweizer Zeit. Dabei trifft Argentinien auf Spanien. Ihr habt noch freie Fahrt auf der Strasse. Kommt gut an euer Ziel. Nach einer nassen Nacht trocknet es heute wieder ab. Es erwartet uns einen recht sonnigen Tag mit ein paar Schleierwolken bei bis zu 31 Grad. Am Abend kann es wieder teils heftig gewittern.

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1: Es ist 17:30.
2: Ich bin Melissa Steuri. Guten Morgen.
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2: In der Ukraine ist die Bildung einer neuen Regierung auf Kurs. Nach dem Rücktritt der bisherigen Regierungschefin schlägt Präsident Volodymyr Zelensky den Chef eines staatlichen Energiekonzerns für das Amt vor. Laut Mitteilung hat Zelensky einen entsprechenden Ernennungsantrag im Parlament eingereicht. Die Abstimmung könnte noch heute stattfinden. Weiter muss Zelensky auch einen neuen Verteidigungsminister suchen. Nach nur 6 Monaten im Amt hat dieser seinen Rücktritt angekündigt. Die Umweltorganisation Greenpeace hat mit einer Aktion am Genfer See gegen den Tiefseebergbau protestiert. Am Abend projizierten Aktivisten ein Video und ein Foto an die Mauern des Schloss Chillon. Damit prangern sie das freiburgische Unternehmen Allseas an. Die Firma will sich als Partner eines kanadischen Unternehmens am Bergbau auf hoher See beteiligen. Laut Greenpeace ist diese neue Industrie ein grosses Risiko für Umwelt und Klima. Wer unheilbar krank ist, darf in Frankreich künftig freiwillig das eigene Leben beenden. Das französische Parlament hat nach langer Diskussion einem Gesetz zugestimmt, das Sterbehilfe unter strengen Auflagen erlaubt. Unter anderem muss die Krankheit in fortgeschrittenem Stadium und das Leiden unerträglich sein. Laut Experten ist die Legalisierung der Sterbehilfe in Frankreich ein historischer Entscheid.
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2: An der Fußball-Weltmeisterschaft hat es Argentinien ins Finale geschafft. Der Titelverteidiger besiegte im Halbfinale England mit 2:1. Das WM-Endspiel in New York ist am Sonntagabend um 9 Uhr Schweizer Zeit. Dabei trifft Argentinien auf Spanien. Ihr habt noch freie Fahrt auf der Strasse. Kommt gut an euer Ziel. Nach einer nassen Nacht trocknet es heute wieder ab. Es erwartet uns einen recht sonnigen Tag mit ein paar Schleierwolken bei bis zu 31 Grad. Am Abend kann es wieder teils heftig gewittern.

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alle Kinder und eure 90 Kinder natürlich am 17.06. Der Titel ist zurück. Es gibt sogar eine Website, wo da gross steht: Titel is back. Die legendäre Maus aus den 90ern. Perfekt natürlich, wenn die Schule gleich wieder losgeht. Vielleicht wird es ja wie in den 90ern wieder ein Renner. Und ihr, die den Trend schon dort mal mitgemacht habt, jetzt wahrscheinlich plus minus 30 sind, habt ihr noch Titelsachen? Oder kauft ihr sogar neue? Schickt rasch ein WhatsApp oder gebt einen Funk auf 0848 22 22 11. Bin wirklich sehr, sehr gespannt, ob man noch Ü30erinnen findet, die immer noch oder wieder rumtitelt.

0: Der WM-Final steht. Spanien kommt mit Argentinien zu tun über. Da sind die FM1 Wachmacher am 6. Guten Morgen miteinander.
1: Ich bin Melissa Steuri. Guten Morgen.
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1: Fast 40% der Schweizer Bevölkerung finden, dass die Grundversicherung bei der Krankenkasse nicht alle Leistungen abdeckt. Laut einer Umfrage des Vergleichsdienstes Comparis hätte deshalb knapp die Hälfte der Befragten gerne eine Zusatzversicherung, etwa für die freie Arztwahl oder Zahnbehandlungen. Die Mehrheit entscheidet sich wegen den hohen Prämien, aber trotzdem gegen eine Zusatzversicherung. Schweizer und französische Behörden haben einen internationalen Waffenhandelsring zerschlagen. Laut der zuständigen Staatsanwaltschaft wurden bei einer Razzia 12 Personen festgenommen, 2 davon in der Schweiz. Monatelang wurde das Waffenhandelsnetzwerk beobachtet. Es soll sich Kriegsmaterial und Munition in der Schweiz beschafft und in Frankreich illegal weiterverkauft haben. 9 Verdächtige wurden inzwischen angezeigt, darunter auch ein Polizist. Die USA haben eine weitere Angriffswelle auf den Iran durchgeführt. Laut dem US-Militär richteten sich die Angriffe gegen militärische Stellungen des Irans, solche, die die Schifffahrt in der Straße von Hormuz bedrohen. Unter anderem seien Gebiete nahe der Küste sowie ein Öltanker getroffen worden. Der Iran seinerseits hat in der Nacht die Golfstaaten Kuwait und Bahrain angegriffen, die mit den USA verbündet sind.
2: Sport.
1: An der Fußball-Weltmeisterschaft hat es Argentinien ins Finale geschafft. Der Titelverteidiger besiegte im Halbfinale England mit 2:1. Das WM-Endspiel in New York ist am Sonntagabend um 9 Uhr Schweizer Zeit. Dabei trifft Argentinien auf Spanien.
0: 2:06 ganz genau, und in der Ostschweiz und Graubünden haben wir aktuell überall freie Fahrt. Ihr, die schon auf sind, gut angekommen.
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0: Schon schön, wie es über die Nacht abgekühlt hat, oder? Aber heute wird es wieder recht sonnig und vor allem auch schwül warm mit bis zu 31 Grad. Gegen den Abend steigt dann das Gewitterrisiko schon wieder an.
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1: Guten Morgen vom Morgenshow und Wer würde gerne mit der ganzen Familie einen Ausflug in Walter Zoo auf Gossau machen? Läutet jetzt auf 0848 22 22 11 an und holt euch das super F1 Sommererlebnis.
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Das sind die FM1 Wachmacher am Donnerstagmorgen. Stehen gut auf, am gleich 9 ab 6. Und beim inoffiziellen Sommerbingo könnt ihr schon ganz viele Sachen abhökeln. In die Bade gehen, Muckenstich, Glasse essen, Gewitter. Wir wünschen euch allen einen guten Start im nächsten Sommertag.

0: wird der Aff in der Bananenschachtel verrückt. Es ist jetzt gerade 12 ab 6.
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0: Und ist mir natürlich bewusst, ist jetzt nicht ganz das richtige Sprichwort. Aber es hat natürlich Affen im Walter Zoo Gossau. Und für ganz viele Kinder ist das eines der grössten Highlights, weil sie so lustige Tiere sind. Und bei uns holen wir euch das Sommer-Highlight heute Morgen, dann auch noch am 7. und 8. Und natürlich auch gerade jetzt. Aber wer genau? Da ist der Morgen Joe. Guten Morgen.
2: Hallo, da ist der Manuel von St. Gallen.
0: Manuel von St. Gallen, du gehst gut Tierli anschauen.
2: Ah, oh, so cool. Da freut sich aber mein Sohn.
0: Wie alt ist er?
2: Zwei. Also wir, das sind gerade zwei, ja.
0: Oh, dann ist es sicher mega spannend, wenn er so einen Haufen Tier sieht, den er noch nie im Leben live gesehen hat.
2: Ja, das glaube ich, ja. Definitiv.
0: Hey, dann wünsche ich dir und deinem Sohn ganz viel Vergnügen im Walter Zoo Gossau.
2: Hey, mega cool. Danke vielmals.
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Richtig chillt in der Donnerstagmorgen mit Olivia Dean am 18 ab 6. Und heute wird es typisch. Bis 31 Grad, dazu noch Sonne und Wolken. Und am Abend könnte es dann schon wieder weiter kommen. Holla holla von der FM1 Wachmacher. Im Finale der WM, da wird Spanisch geredet.

0: geworden sind ziemlich spät, und zwar erst in der Nachspielzeit durch den Lautaro Martinez. Also ich glaube, der Kommentator, der braucht heute auch noch ein Ricola oder so. Wenn er sich dann aufgehört hat zu freuen, könnte natürlich noch ein bisschen gehen, oder? Aber wenn er sich dann aufgehört hat zu freuen, dann kommt es am Abend also zum Final. Spanien gegen den amtierenden Weltmeister Argentinien.
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0: Wann habt ihr das letzte Mal eine Mutprobe gemacht? Da sind die Wachmacher Minuten vor 6:30 vom 10 Meter springen vielleicht, eine Spinne über die Hand kräseln lassen. Für den Stress wäre es vor ein paar Jahren vielleicht noch eine Mutprobe gewesen, zum öffentlich singen. Und lasst mal, wie sensationell, dass es der Rapper hier mit dem Cian macht. Wir haben euch die beiden gerade nach 6:30. Dann haben wir euch auch noch zwei, die gefühlt nie etwas anderes gemacht haben, wie singen Dua Lipa und Billie Eilish. In den nächsten 20 Minuten für euch.
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0: Und jetzt ist schon 6:30. Einen guten Morgen von der FM1 Wachmacher und steht gut auf.
3: Ich bin Melissa Steuri. Guten Morgen.
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3: Fast 40% der Schweizer Bevölkerung finden, dass die Grundversicherung bei der Krankenkasse nicht alle Leistungen abdeckt. Laut einer Umfrage des Vergleichsdienstes Camparis hätte deshalb knapp die Hälfte der Befragten gerne eine Zusatzversicherung, etwa für die freie Arztwahl oder Zahnbehandlungen. Die hohen Prämien hindern sie aber daran. Die Umweltorganisation Greenpeace hat mit einer Aktion am Genfersee gegen den Tiefseebergbau protestiert. Am Abend projizierten Aktivisten ein Video und ein Foto an die Mauern des Schloss Chillon. Damit prangen sie das freiburgische Unternehmen Allseas an, das sich am Bergbau im Meer beteiligen will. Laut Greenpeace schadet diese neue Industrie der Umwelt und dem Klima. Der ukrainische Präsident Volodymyr Zelensky baut sein Kabinett um. Nach dem Rücktritt der Regierungschefin schlägt Zelensky nun den bisherigen Chef eines staatlichen Energiekonzerns für das Amt vor. Weiter muss Zelensky auch einen neuen Verteidigungsminister suchen. Nach nur 6 Monaten im Amt hat dieser seinen Rücktritt angekündigt. Wer unheilbar krank ist, darf in Frankreich künftig freiwillig das eigene Leben beenden. Das französische Parlament hat nach langer Diskussion einem Gesetz zugestimmt, das Sterbehilfe unter strengen Auflagen erlaubt. Unter anderem muss die Krankheit in fortgeschrittenem Stadium und das Leiden unerträglich sein. Laut Experten ist die Legalisierung der Sterbehilfe in Frankreich ein historischer Entscheid.
1: Sport.
3: An der Fußball-Weltmeisterschaft hat es Argentinien ins Finale geschafft. Der Titelverteidiger besiegte im Halbfinale England mit 2:1. Das WM-Endspiel in New York ist am Sonntagabend um 9 Uhr Schweizer Zeit. Dabei trifft Argentinien auf Spanien.
0: 6:30 und Frühaufsteherinnen und Frühaufsteher werden auch heute Morgen wieder belohnt, und zwar mit freier Strasse in der ganzen Ostschweiz und Graubünden. Das Mollis messen wir aktuell 18 Grad, bei euch Steinegg und Zwittenbach 17 Grad, also nochmal 1-2 Grad frischer wie noch gestern. Aber es wird heute schwül heiß bis 31 Grad. Dazu kann es gegen den Abend oder dann in der Nacht wieder gewittern.
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0: Das ist der Morgenshow und ein Hit mit dem Schweizer Gütesiegel. Stress und Cian. Guten Morgen.

Schönen guten Morgen. Und wisst ihr, welches weltweit die erfolgreichste Filmbiografie ist? Die über den Michael Jackson. Und Michael läuft immer noch in den Schweizer Kinos. Und einen von seinen grössten Hits haben wir euch jetzt am 21.07. bei der Wachmann.

0: gut zu wachen am 18.07.
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0: Mr. Props hat uns den Sommer 2014 versüßt und ist auch jetzt im 26 noch grossartig. Es geht im Tag mit dem Wachmacher und im Verlauf des Tages vielleicht noch in die Body. Es wird nämlich schwül mit bis zu 31 Grad und am Abend können es dann die nächsten Gewitter geben. Jetzt ist es ganz genau 10 vor 7. Diddl is back. In verschiedenen Läden im FM Island gibt es gleich wieder Diddl-Produkte. Die käsekuhle Welt von Diddl und seinen Freunden, wie sie so schön heisst. Und der Diddl geht mit der Zeit. Es soll nämlich einen WhatsApp-Kanal geben. Sogar eine Modekollektion ist geplant. Natürlich aber auch die klassischen Diddl-Produkte, Plüschtierli, Tassen, Schreibzeug und so weiter. Und wenn ihr früher als Kind oder Teenie Diddl cool gefunden habt, dürfen wir das auch Ü30 noch lesen finden.
1: Guten Tag, hoi miteinander. Das ist Federica Caputo von Gossau und ich finde es Ü30 super Sache, 90er Jahre Diddl. Ich habe ganz viele Blätter gesammelt und ich habe sogar Plustier gehabt. Und ich würde es auch cool finden, wenn es irgendwo in einem Laden wieder so ein Diddl-Buch oder ein Diddl-Plustier hat. Da wäre es super sein.
0: Ja, gibt es tatsächlich ab dem Samstag, wenn ihr wollt wissen, wo. Meldet euch bei uns 0848 22 22 11. Da haben wir euch die inoffizielle Diddl-Helpline.

0: Schönen guten Morgen, 1:07 ist es und wir machen hier im Sommer zum Highlight. Mit dem FM1 Sommererlebnis bei den Wachmachern geht ihr nach dem 7. gerade in Walterzoo Gossau mit der ganzen Familie. Dazu spielen wir euch natürlich am meisten Hits, unter anderem Glockenbach, also einfach dranbleiben.
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1: Gemütliches Verwachen mit FM1 Wachmacher am 7. Schönen Morgen miteinander.
2: Ich bin Melissa Steuri. Guten Morgen.
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2: Fast 40% der Schweizer Bevölkerung finden, dass die Grundversicherung bei der Krankenkasse nicht alle Leistungen abdeckt. Laut einer Umfrage des Vergleichsdienstes Comparis hätte deshalb knapp die Hälfte der Befragten gerne eine Zusatzversicherung, etwa für die freie Arztwahl oder Zahnbehandlungen. Die Mehrheit entscheidet sich wegen den hohen Prämien, aber trotzdem gegen eine Zusatzversicherung. Die USA haben eine weitere Angriffswelle auf den Iran durchgeführt. Laut dem US-Militär richteten sich die Angriffe gegen militärische Stellungen des Irans, solche, die die Schifffahrt in der Straße von Hormuz bedrohen. Unter anderem seien Gebiete nahe der Küste sowie ein Öltanker getroffen worden. Der Iran seinerseits hat in der Nacht die Golfstaaten Kuwait und Bahrain angegriffen, die mit den USA verbündet sind. Schweizer und französische Behörden haben einen internationalen Waffenhandelsring zerschlagen. Laut der zuständigen Staatsanwaltschaft wurden bei einer Razzia 12 Personen festgenommen, 2 davon in der Schweiz. Monatelang wurde das Waffenhandelsnetzwerk beobachtet. Es soll sich Kriegsmaterial und Munition in der Schweiz beschafft und in Frankreich illegal weiterverkauft haben. 9 Verdächtige wurden inzwischen angezeigt, darunter auch ein Polizist.
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2: An der Fußball-Weltmeisterschaft hat es Argentinien ins Finale geschafft. Der Titelverteidiger besiegte im Halbfinale England mit 2:1. Das WM-Endspiel in New York ist am Sonntagabend um 9 Uhr Schweizer Zeit. Dabei trifft Argentinien auf Spanien.
1: 2:07 und es sieht allemal ferienmässig gut aus auf der Strasse in Graubünden und Ostschweiz. Überall freie Fahrt. Gutes Ankommen euch.
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1: Ausflugswetter für alle von euch, die Ferien haben und jetzt schon auf sind. Es gibt heute vor allem bis am frühen Abend Sonne. Ein paar Wolken, schwülwarme 31 Grad, aber am Abend rechnet dort schon wieder mit Gewitter.
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1: Da ist der ganz normale Morgen-Joe. Guten Morgen miteinander. 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Und ihr holt euch das FM1 Sommererlebnis für die ganze Familie. 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Gut, Tierchen anschauen.
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arbeiten mit dem FM1 Wachmacher. 9 ab 7 ist jetzt dann gleich. Und was meint ihr? Was für Mails werden im Juli am häufigsten verschickt? Also ich glaube, Abwesenheitsmeldungen. Euch, die auch arbeiten, begleiten wir sehr gerne in Donnerstag, gleich ist Wochenende. Oder vielleicht richten wir für nächste Woche ja auch schon gleich eine automatische Abwesenheitsmeldung ein.

0: starten gut in einen tierisch guten Morgen mit der FM1 Wachmacher am 12 ab 7.
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0: Ja, das ist kein normaler Sommer. Das ist ein Sommer voller Highlights. Bei uns, bei den Wachmachern, holen wir euch alle Stunden ein mega cooles Sommererlebnis für die ganze Familie. Auch jetzt geht es gerade für jemanden von euch in Walterzoo, Gossau. Guten Morgen, da ist der Morgen, Joe.
2: Ja, da ist Dion aus Schwellbrunn.
0: Yvonne von Schwellbrunn. Gar nicht so weit auf
2: genau.
0: Gossau, oder?
2: Nein, auf Gossau selbstverständlich nicht. Jetzt bin ich gerade ein bisschen überrascht. Du abnimmst.
0: Ja, ich nehme nicht nur ab, sondern ich schicke dich mit der ganzen Familie in Walterzoo.
2: Ja, das ist ja super. Dann nehme ich doch Großkind mit und mein Kind, das ich noch betreue.
0: Hey, das klingt absolut perfekt. Da machst du denen sicher eine riesige Freude.
2: Selbstverständlich.
0: Hey, so eine Oma muss man haben, hä?
2: Gell? Das ist doch super.
0: Sehr
2: da freue
0: gut.
2: Ich mich sehr. Das ist ja wie ein nachträgliches Geburtstagsgeschenk.
0: Hast du den Fall gerade gehabt?
2: Vor zwei Tagen einen wunderbaren, schönen Geburtstag gefeiert. Ja.
0: Sehr schön. Aber bist du mir nicht böse, wenn ich jetzt nicht singe?
2: Nein, bin ich nicht böse.
0: Gut. Und wir machen natürlich nochmal eine Familie glücklich, auch ohne Singen. Bleibt bei uns bis am 8. Dann geht es für euch nämlich auch noch in Walterzoo auf Gossau.
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1: Lionel Messi und Co. Sie haben es spannend gemacht. Also ganz ehrlich, lang ist das Spiel mega langweilig gewesen, aber dann ist es spannend geworden. Und in der Verlängerung hat der Lautaro Martinez mit dem 2-1 gegen England eine ganze Nation erlöst.
3: Messi mit dem Centro! Goal! Lautaro!
1: Ich habe immer Angst, dass so Kommentatoren irgendwie eine Herzkrise überkommen. Aber bis am Sonntag sollte die Stimme wieder erholt sein. Vielleicht, weil dem geht es im grossen WM-Final. Argentinien gegen Spanien.
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0: Und schon den nächsten Warntag in der Sommerferienzeit. Schönen guten Morgen am 7:58. Und für viele Kinder, Jugendliche, ist doch so Sommerferienzeit auch die Zeit, um vielleicht einmal ein paar Regeln brechen oder zumindest denen. Haben wir doch alle mal gemacht, als wir jünger waren. Also ich bin als Jüngling in der Nacht auch schon in die Bade, die Steinach eingebrochen. Aber pssst, mehr erzähle ich nicht. Wir spielen euren meisten Hits, alles völlig legal. Handtricks. Sind so richtig gefühlvoll. Limp Bizkit mit ihrem Flashback-Hit aus dem 03. Und obendrauf der Kamerad. Nach einem halben Hemorrhoidie. Jetzt ist es 1,5 Minuten vor.
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0: Hallo und guten Morgen von den Wachmacher am 7:30.
8: Ich bin Melissa Steuri. Guten Morgen.
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8: Wenn junge Erwachsene ein Auto kaufen, dann häufiger Occasion statt Neuwagen. Das zeigt eine Umfrage der Versicherung AXA. Über die Hälfte der Befragten geben an, ein gebrauchtes statt ein neues Auto kaufen zu wollen, aus Kostengründen. Denn die Kosten spielen beim Autokauf eine immer größere Rolle, berichtet das Newsportal Schweiz heute. Über 3/4 der Befragten legen großen Wert auf den Preis. Vor allem junge Menschen und Menschen mit tiefem Einkommen schieben einen Autokauf vermehrt auf. Dem Schweizer Rohstoffkonzern Glencore droht im Kongo eine milliardenschwere Steuernachzahlung. Laut den Tamedia-Zeitungen soll Glencore die Exportpreise für Kupfer und Kobalt zu tief angesetzt haben, um Steuern zu sparen. Die Steuerverwaltung des Kongo könnte bis zu 6 Milliarden Dollar zurückfordern. Glencore bestreitet die Vorwürfe. Im Südosten der Ukraine haben sich die Ukraine und Russland erneut gegenseitig angegriffen. Im Gebiet Saporischschja sollen bei russischen Angriffen mindestens 5 Zivilisten getötet worden sein. Das teilt der Gouverneur der Region mit. Zuvor ist von einem ukrainischen Drohnenangriff auf das besetzte Atomkraftwerk Saporischschja die Rede gewesen. Dabei soll der Chefingenieur des AKW getötet worden sein.
1: Sport.
8: An der Fußball-Weltmeisterschaft hat es Argentinien ins Finale geschafft. Der Titelverteidiger besiegte im Halbfinale England mit 2:1. Das WM-Endspiel in New York ist am Sonntagabend um 9 Uhr Schweizer Zeit. Dabei trifft Argentinien auf Spanien.
0: 7:30 und immer noch alles bene auf der Strasse in der Auschwitz und Graubünden. Muy bien, es ist ja alles ein bisschen spanisch mit diesen zwei WM-Finalisten. Kommen gut und sicher durch die Auschwitz und Graubünden. Wettermässig ist wieder ein bisschen wärmer wie gestern. Es ist sogar so richtig schwül mit maximal 31 Grad. Am Abend kann es dann hier und dort wieder ein paar Gewitter geben. Und aktuell messen wir noch Temperaturen unter 20 Grad. Bei euch zu Pfäfers, zu Trogen und auch bei euch zu Abtwil aktuell 18.
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1: Wir geben uns ja mega Mühe, dass ihr nichts verpasst. Darum spielen wir euch immer eure Lieblingshits. Kamerad, Pink und jetzt gerade Handtricks. Und wir sagen euch auch, was für wichtige Tage gerade sind. Heute der Tag der

ganz schöne Ferien euch allen, wenn ihr gerade habt. Der Kamerad, der ist gerade auch ein bisschen die Spanien am Rumpeläuschen. Jetzt ist es 21.08 Uhr. Schönen Morgen.

0: Da sind die Wachmacher am 19.08 Uhr und wir sehen alles schön farbig.
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0: Was denkst du, ist eine Schwarzmalerin oder ein Schwarzmaler?
3: Ein Schwarzmaler ist einer, der für ohne Vertraglichkeit go streichen. Einfach schwarz unter der Hand. Ja, Schwarzarbeiter halt.
0: Was ist ein Schwarzmaler?
2: Oh je, Schwarzmaler. Schwarzer Humor kann ich nicht. Einer, der gerne schwarz malt, also ganz banal.
0: Was ist ein Schwarzmaler?
4: Sicher irgendeine Verarschung.
3: Einer, der mit schwarzer Farbe malt.
0: Also nicht so ein bunter Hund.
3: Ja.
0: Was denkst du, ist ein Schwarzmaler?
2: Einer, der nicht malt.
0: Wie?
2: Ich sage nichts, Also einer, der illegal malen, schwarz, der nicht angemalt ist.
0: Was hättest du gesagt, ist ein Schwarzmaler?
5: Ja, wir sind jetzt da gerade so die Geschichte von der Primarschule, die schwarzen Brüder da in Sinken, die gehen Chemie frei machen oder so.
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0: Fastboy bei der FM1 Wachmacher. Genau so tönt der Sommer und wir haben euch an dem schwülen Donnerstag gerade noch mehr Superhits. Der Kid Laroi, Harry Styles. Und heute könnt's am Abend dann wieder gewittern. Jetzt ist es 12.08 Uhr und ein Held vielleicht auch aus eurer Kindheit kommt zurück. Und zwar Diddlemaus. Diddle is back. Das steht auch auf der offiziellen Website. Und auch in Läden vom FM Island gibt es ab dem Samstag wieder Titelsachen. Vielleicht für eure Kinder auf den Schulanfang, vielleicht aber auch für euch selber, weil rund 90% von euch findet bei unserer Abstimmung auf Insta at Radio FM 1 Titel auch für Ü30. Voll in Ordnung. Pamela vom FM 1 Team, da bist du mittlerweile auch Ü30.
1: Jawohl, leider.
0: Und du hast tatsächlich noch Titelsachen daheim.
1: Ja, in meiner Erinnerungsbox muss ich sagen. Ja, okay. Ich habe noch Titelblätter, also meinen ganzen Ordner mit Titelblätter. Mhm. Habe ich eigentlich mal vorgeschmissen. Meine Mutter hat es dann aber gleich für meinen Kopf bewahrt, wieder aus dem Kübel rausgenommen, mir letzte gegeben. Und ich habe sogar noch einen Teller und eine Tasse, die ich mal geschenkt bekommen habe. Die habe ich irgendwie immer behalten.
0: Also du hast gefühlt die ganze Palette. Titel kommt ja wieder zurück. Gibt es für dich auch noch etwas Neues?
1: Ich persönlich würde jetzt nicht extra wieder irgendetwas kaufen. Mhm. Für mich ist der Hype vorbei. Aber ich finde es jetzt nicht schlimm, wenn man von etwas Fan ist. Why not? Und Diddlemaus ist ja auch ganz herzig.
0: Also schlimm finde ich es auch nicht. 0848 22 22 11. Da ist Diddle Helpline, wenn ihr wissen wollt, wo es ab dem Samstag im FM Island neue Titelsachen gibt.
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0: Paul und Jean Paul, der hat gestern in Bern auf dem Gurten gespielt. Guten Morgen am 2:08. Und der WM-Final, der steht.
1: Argentina, Final del Mundo! 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
0: Argentina, España, am Sonntagabend, am 9. Wir schauen jetzt zuerst mal auf die nächste Viertelstunde hier bei den Wachmacher. Und da hören wir den Soloroy mit seinem aktuellen Hit und viele mehr.
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0: pünktlich anfangen zu arbeiten mit dem Wachmacher. Es ist ganz genau 8 Uhr.
1: Ich bin Melissa Steuri. Guten Morgen.
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1: Fast 40% der Schweizer Bevölkerung finden, dass die Grundversicherung bei der Krankenkasse nicht alle Leistungen abdeckt. Laut einer Umfrage des Vergleichsdienstes Camparis hätte deshalb knapp die Hälfte der Befragten gerne eine Zusatzversicherung, etwa für die freie Arztwahl oder Zahnbehandlungen. Die hohen Prämien hindern sie aber daran. Der Sommer ist erst halb durch und schon jetzt purzeln in Schweizer Städte Hitzerekorde. Laut dem Tagesanzeiger zählte etwa Luzern bis Mitte Juli so viele Hitzetage wie noch nie seit Messbeginn. Im Vergleich zu anderen Städten ist St. Gallen hingegen ein kühler Ort. Die Temperaturen liegen etwa 2 bis 3 Grad unter dem Schweizer Durchschnitt. Durch den Klimawandel sollen Hitzetage aber auch in St. Gallen künftig häufiger vorkommen. Junge Erwachsene kaufen häufiger Occasionen statt Neuwagen. Das zeigt eine Umfrage der Versicherung AXA. Mehr als die Hälfte der Befragten will aus Kostengründen ein gebrauchtes Auto kaufen. Der Preis wird beim Autokauf immer wichtiger, berichtet das Newsportal Schweiz heute. Besonders junge Menschen und Menschen mit tiefem Einkommen schieben den Autokauf häufiger auf. Auch 3 Wochen nach den verheerenden Erdbeben in Venezuela steigt die Zahl der Todesopfer weiter an. Gemäß der Regierung kamen über 4.800 Menschen ums Leben. Mehr als 16.000 wurden verletzt und rund 30.000 gelten immer noch als vermisst. Zehntausende Obdachlose werden derzeit in provisorischen Zeltlagern versorgt.
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1: An der Fußball-Weltmeisterschaft hat es Argentinien ins Finale geschafft. Der Titelverteidiger besiegte im Halbfinale England mit 2:1. Das WM-Endspiel in New York ist am Sonntagabend um 9 Uhr Schweizer Zeit. Dabei trifft Argentinien auf Spanien.
0: Wir fangen nichts Neues an am 2:08. Darum habt ihr auch jetzt in der ganzen Auschwitz und Graubünden freie Fahrt.
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0: Jetzt am Morgen sehr angenehm, um auch von aussen zu arbeiten. Später wird es dann richtig schwül mit maximal 31 Grad. Am Abend könnte es aber mit Gewitter im FM Island schon wieder eine kleine Abkühlung geben.
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1: Mit dem Morgenshow und dem Wachmacher geht es für euch und mit der ganzen Familie auf ein wunderschönes FM1 Sommererlebnis. 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Für das läutet ihr jetzt einfach nicht am AFA, sondern hier auf 0848 22 22 11.
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Donnerstagmorgen, 9 ab 8 Uhr. Und wo sind für euch die schönsten und lauschigsten Plätzchen im FM Island? Vielleicht ja bei euch auf Balkonien. Schöne Ferien, wenn ihr sie daheim verbringt. Natürlich mit der FM1 Wachmacher und einfach guter Musik. Jetzt vom Solaroy mit Hurricane. Geniessen die Ferien daheim auf Balkonien.

0: Für euch Kind geht es mit dem Wachmacher am 12.8. schon in den nächsten Ferientag. Und ich sehe also die leuchtenden Kinderaugen schon vor mir.
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0: Weil für mega coole Sommerhighlights, da bleibt ihr einfach im FM1-Land. Dank der FM1 Sommererlebnis erlebt ihr die direkt vor eurer Haustür. Jetzt geht es nämlich schon für die nächste Familie in Walter zu Gossau. Guten Morgen, da ist der Morgen, Joe.
2: Guten Morgen, da ist Carmen Arnold vom Ricke.
0: Carmen vom Ricke.
2: Genau.
0: Hast du Kinder, die Fan von Tierli sind?
2: Ja, ich habe zwei Kinder, ein Mädchen und einen Bub, und die sind sehr Fan von Tierli.
0: Dann könnt ihr einen wunderbaren Ausflug in Walter Zoo machen zusammen.
2: Wow, das freut mich riesig, so cool. Haben wir gerade Ferienprogramm.
0: Ja, sag nicht.
2: Mein Sohn ist voll Tiger-Fan und Loi-Fan, darum das passt super. Ja. Und die Kleine ist ganz flexibel, sie hat alle Tierli gerne.
0: Hey, genau. Dann gibt das einen perfekten Ferientag für euch. Wir wünschen dir und deinen Kleinen ganz viel Spass.
2: So cool, danke viel mal.
0: Sehr gerne, und auch nächste Woche laden wir euch wieder auf spannende Sommererlebnisse mit der ganzen Familie ein. Also einfach wieder die Wachmacher einschalten.
2: Perfekt, super. Danke viel mal. Mega cool.
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Guten Morgen am 19. ab 8 Uhr mit den argentinischen Sängerknaben. Ja, so feiern die Spieler von der argentinischen Nationalmannschaft ihren Einzug in WM.

0: sie da.
1: Mit der halben Wachmacher durch den Donnerstag. Jetzt ist es gerade 8:58. Nadja ist in der Ferien. Zum Glück sind ihr noch da. Und auch starmässig habe ich Unterstützung.
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0: Auch diese Woche sind ein paar von euch noch die letzten Tage am Arbeiten vor der Ferien. Eine Minute vor 8:30 ist, da sind die Wachmacher und vielleicht habt ihr es auch schon erlebt in der Ferien, dass ihr irgendwo unterwegs seid, vielleicht sogar im Ausland und auf einmal ruft jemand: «Hey, hoi, auch da!» Kann lustig sein, kann auch mühsam sein. Daheim ist es aber am schönsten, wenn ihr so ein vertrautes Umfeld habt und darum haben wir euch nach dem halben auch die Holly Humberstone. Wir spielen euch am meisten Musik, auch mit Rosalind und dem Purple Disco Machine. Gerade nach dem halben gehört es hier bei uns.
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0: Und 8:30 ist es jetzt schon. Schön sind wir mit dem FM1 Wachmacher unterwegs.
3: Ich bin Melissa Steuri. Guten Morgen.
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3: Der Sommer ist erst halb durch und schon jetzt purzeln in Schweizer Städte Hitzerekorde. Laut dem Tagesanzeiger zählte etwa Luzern bis Mitte Juli so viele Hitzetage wie noch nie seit Messbeginn. Im Vergleich zu anderen Städten ist St. Gallen hingegen ein kühler Ort. Die Temperaturen liegen etwa 2 bis 3 Grad unter dem Schweizer Durchschnitt. Durch den Klimawandel sollen Hitzetage aber auch in St. Gallen künftig häufiger vorkommen. Mehrere Drohnen sind am Sonntagabend beim Atomkraftwerk Gösgen gesichtet worden. Anwohnende hätten die Polizei alarmiert, berichtet SRF. Auf dem Gelände gilt eigentlich ein Flugverbot. Nun laufen Ermittlungen. Dabei soll herausgefunden werden, wie viele Drohnen genau unterwegs waren und wie die Flugroute aussah. Zudem werde das Gelände nun genauer beobachtet. Wenn junge Erwachsene ein Auto kaufen, dann häufiger Occasion statt Neuwagen. Das zeigt eine Umfrage der Versicherung AXA. Über die Hälfte der Befragten geben an, ein gebrauchtes statt ein neues Auto kaufen zu wollen, aus Kostengründen. Denn die Kosten spielen beim Autokauf eine immer größere Rolle, berichtet das Newsportal Schweiz heute. Über 3/4 der Befragten legen großen Wert auf den Preis. Vor allem junge Menschen und Menschen mit tiefem Einkommen schieben einen Autokauf vermehrt auf. Dem Schweizer Rohstoffkonzern Glencore droht im Kongo eine milliardenschwere Steuernachzahlung. Laut den Tamedia-Zeitungen soll Glencore die Exportpreise für Kupfer und Kobalt zu tief angesetzt haben, um Steuern zu sparen. Die Steuerverwaltung des Kongo könnte bis zu 6 Milliarden Dollar zurückfordern. Glencore bestreitet die Vorwürfe.
0: 8:30 und wir haben einen kleineren Stocker, und zwar wenn ihr auf der A13 von Samagreta Richtung St. Gans sind. Zwischen Wittnau und Oberried knapp 10 Minuten plus. Die Temperaturen, die sind aktuell überall so plus minus um die 20 Grad. Bei euch in Zünz, Utzne und Sammerswil genau 20 Grad. Am Nachmittag gibt es dann schwül, heisse 31 Grad im Maximum. Und gegen den Abend und am Abend kann es dann zum Teil wieder gewittern.
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1: Habt ihr gerne Listen? Das ist der Morgenshow, hallo. Viele Leute lieben ja Listen. Ich eigentlich nicht so, ausser eine Liste. Dort steht nämlich drauf, wann ihr im grossen FM Island Game schon für Antworten gegeben habt und dass der Jackpot schon bei 200 Franken ist. Wie viel Mal pro Woche könnt ihr posten? 0848 22 22 11. Holt euch die 200 Franken mit der Antwort, die die meisten von über 100 Leuten schon gegeben haben.
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0: jetzt Snap.
1: Ein bisschen Seich machen gehört zum Grosswerden, oder? Da sind die Wachmacher, jetzt sind gerade 20 von 9. Und die haben heute Morgen erzählt, dass ich als Jugendlicher auch schon zur Nacht in die Bati Steinach eingebrochen bin. Bin also nicht der Einzige. Piep aus Piep hat da Schaffhausen auch schon gemacht. Für dich ist darum der Hit Gangsters Paradise.

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1: Zum Glück habt ihr noch nicht herausgefunden, was die meisten Leute auf die Frage geantwortet haben, wie viel Mal pro Woche könnt ihr posten, weil so gibt es natürlich mehr Geld zum Posten. Aktuell 200 Franken. Guten Morgen, hier ist der Morgen, Joe.
2: Guten Morgen, hier ist der Markus Berner. Joe, jetzt hat es geklappt.
1: Markus, das Erste hat geklappt, jetzt brauchen wir einfach noch Top-Antwort von dir.
2: Ja, das wird zweimal.
1: Das wäre, oh, du sagst da gerade sehr bestimmt.
2: Ja, ich übe ja schon lange.
1: Übe schon lange, ja, das ist recht. Übe, es ist noch nie ein Meister vom Himmel gefallen, gell?
2: Ganz sicher, ja.
1: Und zwei ist richtig.
2: Was?
1: Ja.
2: Das glaube ich nicht.
1: Mal, du gehst mit 200 Stutz shoppen.
2: Danke vielmals, du, das ist eine gute Sache.
1: Sehr gern.
2: Probier's wieder einmal.
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Im inoffiziellen FM1-Sommer-Bingo haben wir schon viel abgekreuzelt, die letzten Tage auch Gewitter. Da sind die FM1-Wachmacher am 6 von 9.

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0: Sommer, die Zeit von den Festivals, Open Air und Konzerte. Und unsere FMI-Stars, die kommen also auch ins FMI-Land. Der Niklas. Am 7. August spielt er am Sehnachtsfest Rapperswil-Jona. Und nach dem 9. hier bei den Wachmacher. Jetzt ist eine gute Minute vor.
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0: Was ist jetzt am 9. wichtig? Ganz genau, pünktliche Pause gehen. Da sind die FMI's Wachmacher. Einen guten Donnerstag miteinander.
5: Ich bin Melissa Steuri. Guten Morgen.
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5: Der Sommer ist erst halb durch und schon jetzt purzeln in Schweizer Städten Hitzerekorde. Laut dem Tagesanzeiger zählte etwa Luzern bis Mitte Juli so viele Hitzetage wie noch nie seit Messbeginn. Im Vergleich zu anderen Städten ist St. Gallen hingegen ein kühler Ort. Die Temperaturen liegen etwa 2 bis 3 Grad unter dem Schweizer Durchschnitt. Durch den Klimawandel sollen Hitzetage aber auch in St. Gallen künftig häufiger vorkommen. Mehrere Drohnen sind am Sonntagabend beim Atomkraftwerk Gösgen gesichtet worden. Anwohnende hätten die Polizei alarmiert, berichtet SRF. Auf dem Gelände gilt eigentlich ein Flugverbot. Nun laufen Ermittlungen. Dabei soll herausgefunden werden, wie viele Drohnen genau unterwegs waren und wie die Flugroute aussah. Zudem werde das Gelände nun genauer beobachtet. Argentinien droht nach dem WM-Halbfinal gegen England Ärger mit dem Weltfußballverband FIFA. Zwei Spieler hielten nach dem Sieg ein Banner mit einer politischen Botschaft in die Höhe. Weil die FIFA politische Botschaften verbietet, könnten dem argentinischen Verband nun Sanktionen drohen. Die Strafen könnten von einer Geldstrafe bis zu einer Spielsperre reichen. Ein Lichtschwert aus der Star Wars Filmreihe ist für über 3,7 Millionen Dollar versteigert worden. Laut dem zuständigen Auktionshaus handelt es sich um ein Requisit aus dem Film Das Imperium schlägt zurück von 1980. Der Schauspieler Mark Hamill kämpfte mit dem besagten Lichtschwert als Luke Skywalker gegen Bösewicht Darth Vader. Wer das berühmte Stück Filmgeschichte ersteigert hat, ist nicht bekannt.
0: 2 ab 9 und ihr fühlt euch hoffentlich nicht allzu einsam auf der Straße im FMI-Land. Wir merken die Ferienzeit, das heisst, ihr habt in der ganzen Ostschweiz und Graubünden freie Fahrt.
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0: Sonnele, Baden, Glasse schlecken, heute heisst es nochmal so richtig geniessen. Es gibt viel Sonne, zum Teil auch Wolken und schwülwarme 31 Grad im Maximum. Und am Abend könnte es also sein, dass wieder das ein oder andere Gewitter gibt.
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tief durchschnaufen mit dem Niklas und auch gerade mit dem Passenger. Hier bei der FM1 Wachmacher in der Sommerferienzeit. Und so Sommerferien, das ist auch so ein bisschen die Zeit, wo ganz viele von euren Kindern, vielleicht auch ihr selber, mal eine Mutprobe machen. Nicht wahnsinnig verrückt, nichts Gefährliches, aber vielleicht einmal vom 10-Meter-Gumpen mit dem Einrad fahren oder neu mit einem Baum aufklettern. Viel Vergnügen mit den Wachmachern.

0: T-2 hier bei der FM1 Wachmacher. Die einen kommen langsam aber sicher zurück aus der Ferien und das heisst, ihr, die jetzt noch am Arbeiten sind, geht dann schon gleich in die wohlverdienten Ferien. Wir begleiten euch mit der meisten Musik beim Arbeiten, mit dem Stress und Ziehen an. Einen zum Mitsingen, wo wir schon seit Jahren kennen und immer noch genau gleich geil ist. Whitney Houston, I Wanna Dance With Somebody. Und das wunderschöne Duett von der Pink und der Willow, ihrer Tochter, haben wir euch ebenfalls noch vor dem 10.
1: 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Weiter geht's mit den Hits bei FM1.

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1: 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Im Studio die Melissa Steuri.
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1: Im Zollstreit zwischen der Schweiz und den USA kommen vorsichtig positive Signale aus Washington. Der US-Handelsbeauftragte Jameson Greer sagt, die Handelsbeziehungen hätten sich in den letzten Monaten verbessert. Die Schweiz investiere stark in den USA. Ein definitives Handelsabkommen wollte Greer gegenüber Bloomberg TV aber nicht zusagen. Ziel des Bundesrats ist es, den derzeit geltenden Zollsatz von 15% in ein dauerhaftes Abkommen zu überführen. Mehrere Drohnen sind am Sonntagabend beim Atomkraftwerk Gösgen gesichtet worden. Anwohnende hätten die Polizei alarmiert, berichtet SRF. Auf dem Gelände gilt eigentlich ein Flugverbot. Nun laufen Ermittlungen. Dabei soll herausgefunden werden, wie viele Drohnen genau unterwegs waren und wie die Flugroute aussah. Zudem werde das Gelände nun genauer beobachtet. Argentinien droht nach dem WM-Halbfinal gegen England Ärger mit dem Weltfußballverband FIFA. Zwei Spieler hielten nach dem Sieg ein Banner mit einer politischen Botschaft in die Höhe. Weil die FIFA politische Botschaften verbietet, könnten dem argentinischen Verband nun Sanktionen drohen. Die Strafen könnten von einer Geldstrafe bis zu einer Spielsperre reichen. Ein Lichtschwert aus der Star Wars Filmreihe ist für über 3,7 Millionen Dollar versteigert worden. Laut dem zuständigen Auktionshaus handelt es sich um ein Requisit aus dem Film Das Imperium schlägt zurück von 1980. Der Schauspieler Mark Hamill kämpfte mit dem besagten Lichtschwert als Luke Skywalker gegen Bösewicht Darth Vader. Wer das berühmte Stück Filmgeschichte ersteigert hat, ist nicht bekannt. Auf der Strasse ist es ruhig, hat eine gute und sichere Fahrt.
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2: Ja, der Sommer im FM 1 Land hat ein neues Muster. Heute, morgen und das ganze Wochenende gilt, es ist hauptsächlich trocken und trotzdem kann es immer wieder mal Gewitter kommen. Das mit Temperaturen zwischen 27 bis 31 Grad.
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2: Mit dem Noah Hartmann für euren produktiven Donnerstagvormittag. Jetzt direkt mit dem Mai-Musik-Sommer und einer ganzen Stunde Non-Stop-Musik.

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8: 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Im Studio die Melissa Steuri.
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8: Im Zollstreit zwischen der Schweiz und den USA kommen vorsichtig positive Signale aus Washington. Der US-Handelsbeauftragte Jameson Greer sagt, die Handelsbeziehungen hätten sich in den letzten Monaten verbessert. Die Schweiz investiere stark in den USA. Ein definitives Handelsabkommen wollte Greer gegenüber Bloomberg TV aber nicht zusagen. In den Schweizer Alpen drohen immer mehr Jahrhunderthochwasser. Davon geht eine Studie des Instituts für Schnee- und Lawinenforschung aus. Der Grund dafür sei der Klimawandel. Dadurch kämen künftig Extremhochwasser in den Alpen nicht mehr nur alle 100 Jahre vor, sondern bereits alle 45 bis 80 Jahre. Zudem seien die Hochwasser bis zu 15% intensiver. Auf dem Oberalppass ist gestern ein Auto von der Straße abgekommen und einen steilen Abhang hinuntergestürzt. Laut der Kantonspolizei Graubünden überschlug sich das Auto dabei mehrmals. Die Rega brachte den 71-jährigen Fahrer leicht verletzt ins Spital. Die Hitzewelle sorgt in Europa für mehr Zugverspätungen und Zugausfällen. Allein im Mai und Juni fielen wegen der hohen Temperaturen europaweit rund 20.000 Züge aus. Laut dem Online-Portal Watson wurden über 1.400 zusätzliche Tage mit Verspätungen registriert. Ein Grund: Hitze kann Schienen verformen. Bei hohen Temperaturen gelten deshalb Geschwindigkeitsbegrenzungen. Eine Online-Petition fordert den Ausschluss Argentiniens von der Fußball-WM. Bereits über 13 Millionen Personen haben die Argentina-Out-Petition unterschrieben, zeigt die gleichnamige Webseite. Kritisiert wird, dass es keine einheitlichen Regeln für alle Mannschaften gebe. Auch Schiedsrichterentscheidungen werden kritisiert. Auf der Strasse ist es ruhig, heute eine gute und sichere Fahrt.
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9: T-Shirt und kurze Hosenwetter im FM1-Land mit bis zu 31 Grad. Aber es kann trotzdem immer wieder mal Gewitter kommen. Das gibt für heute, das gibt für morgen und sowieso für das ganze Wochenende.
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9: Ein Gruß aus an alle von euch, die im Büro die Stellung halten, damit eure Mitarbeiterinnen und Mitarbeiter die Ferien geniessen können. Wir stellen uns zu euch und leisten euch Gesellschaft mit ganz viel Energie aus dem Radio. Jetzt recht mit der Miley Cyrus. Im Studio der Noah Hartmann.
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1: Da ist der Morgenshow und ich überlege mir es also schwer, ob ich mich auch noch für den argentinischen Männerchor soll bewerben. 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

0: haben da schon einen Plan für den Zweitag. Man braucht gerade im Moment manchmal ein bisschen mehr Koordination, wie doch schon das eine oder andere richtige Betriebsferien hat. Und wenn ihr über den Mittag heimgeht, hat euch die FM1-Hörerin Esti noch einen Tipp.
1: Hoi, da ist Esti. Mein Lieblingssalat ist mit Wassermelone, Pfirsich, Mozzarella und Balsamico. Der Burner, wenn es heiß ist.
0: In dem Sinn, gutes Kochen.

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5: Im Zollstreit zwischen der Schweiz und den USA kommen vorsichtig positive Signale aus Washington. Der US-Handelsbeauftragte Jameson Greer sagt, die Handelsbeziehungen hätten sich in den letzten Monaten verbessert. Die Schweiz investiere stark in den USA. Ein definitives Handelsabkommen wollte Greer gegenüber Bloomberg TV aber nicht zusagen. In den Schweizer Alpen drohen immer mehr Jahrhunderthochwasser. Davon geht eine Studie des Instituts für Schnee- und Lawinenforschung aus. Der Grund dafür sei der Klimawandel. Dadurch kämen künftig diese Extremhochwasser in den Alpen nicht mehr nur alle 100 Jahre vor, sondern bereits alle 45 bis 80 Jahre. Zudem seien die Hochwasser bis zu 15% intensiver. Auf dem Oberalppass ist gestern ein Auto von der Straße abgekommen und einen steilen Abhang hinuntergestürzt. Laut der Kantonspolizei Graubünden überschlug sich das Auto dabei mehrmals. Die Rega brachte den 71-jährigen Fahrer leicht verletzt ins Spital. Eine Online-Petition fordert den Ausschluss Argentiniens von der Fußball-WM. Über 13,5 Millionen Menschen haben die Argentina Out-Petition bereits unterschrieben, zeigt die gleichnamige Website. Kritisiert wird, dass Argentinien von den Schiedsrichtern und der FIFA bevorzugt werde. Die Petition hat aber keine rechtliche Wirkung. Argentinien spielt am Sonntagabend gegen Spanien im Finale um den WM-Titel. Freie Fahrt, wir haben keine grösseren Meldungen von der Strasse.
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6: Es lohnt sich, zum heute ab und zu mal noch kurz aufs Regenradar zu schauen, bevor wir aus dem Haus gehen. Es kann immer wieder mal Gewitter kommen, besonders gegen den Abend. Temperaturen trotzdem bei bis zu 31 Grad im FM 1 Land.
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2: Im Zollstreit zwischen der Schweiz und den USA kommen vorsichtig positive Signale aus Washington. Der US-Handelsbeauftragte Jameson Greer sagt, die Handelsbeziehungen hätten sich in den letzten Monaten verbessert. Die Schweiz investiere stark in den USA. Ein definitives Handelsabkommen wollte Greer gegenüber Bloomberg TV aber nicht zusagen. Von Januar bis März haben weniger Menschen in Ferienwohnungen, auf Campingplätzen oder Jugendherbergen übernachtet. Die Logiernächte in der Para-Hotellerie sind im Jahresvergleich um 6% gesunken. 4,3 Millionen Übernachtungen waren es laut dem Bundesamt für Statistik. Der Iran droht mit massiven Gegenschlägen, sollten die USA ihre Angriffe ausweiten. Es würde sämtliche in der Region verbleibende Infrastruktur zum Ziel von Angriffen, heißt es in einer Stellungnahme. Damit reagiert der Iran auf die jüngsten Drohungen von US-Präsident Donald Trump. Dieser sagte, wenn der Iran nicht zurück an den Verhandlungstisch komme, werden die USA alle iranischen Kraftwerke und Brücken zerstören. Auf dem Oberalppass ist gestern ein Auto von der Straße abgekommen und einen steilen Abhang hinuntergestürzt. Laut der Kantonspolizei Graubünden überschlug sich das Auto dabei mehrmals. Die Rega brachte den 71-jährigen Fahrer leicht verletzt ins Spital. Das Summer Days Festival in Arbon ist restlos ausverkauft, so früh wie noch nie. Das gaben die Organisatoren auf Instagram bekannt. Auf die rund 25.000 Besuchenden warten Acts wie Roxette, Anastacia, Hecht und Tom Odell. Keine grösseren Probleme auf der Strasse, kommen gut die Team, die ihr hinwollt.
3: Ja, der Sommer im FM1-Land hat ein neues Muster. Heute, morgen und das ganze Wochenende gilt, es ist hauptsächlich trocken und trotzdem kann es immer wieder mal gewittern kommen. Das mit Temperaturen zwischen 27 bis 31 Grad.

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0: Habt ihr heute schon etwas von euren Kindern im Sommerlager gehört? Im Moment zählten nämlich rund 2'500 Teilnehmende und Leitende zu Jonschwil im Fatikala, also im Kantonslager St. Gallen Appenzell. Das findet tatsächlich nur alle 14 Jahre statt. Ich persönlich mag mich noch sehr gut an das letzte Mal erinnern. Da bin ich ziemlich genau gleich alt gewesen wie der 13-jährige Tönder von der Pfadi Camorriti.
1: Man kann viel erkunden und es macht sehr viel Spass und das ist mein erstes Lager, wo ich lang bin.
0: Genau so muss das sein. Da werden Erinnerungen fürs Leben gemacht. Und liebe Eltern, ganz wichtig, das Fresspäckchen nicht vergessen.

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2: Im Zollstreit zwischen der Schweiz und den USA kommen vorsichtig positive Signale aus Washington. Der US-Handelsbeauftragte Jameson Greer sagt, die Handelsbeziehungen hätten sich in den letzten Monaten verbessert. Die Schweiz investiere stark in den USA. Ein definitives Handelsabkommen wollte Greer gegenüber Bloomberg TV aber nicht zusagen. Der Iran droht mit massiven Gegenschlägen, sollten die USA ihre Angriffe ausweiten. Es würde sämtliche in der Region verbleibende Infrastruktur zum Ziel von Angriffen, heißt es in einer Stellungnahme. Damit reagiert der Iran auf die jüngsten Drohungen von US-Präsident Donald Trump. Dieser sagte, wenn der Iran nicht zurück an den Verhandlungstisch komme, werden die USA alle iranischen Kraftwerke und Brücken zerstören. Eine Online-Petition fordert den Ausschluss Argentiniens von der Fußball-WM. Über 13,5 Millionen Menschen haben die Argentina Out-Petition bereits unterschrieben, zeigt die gleichnamige Website. Kritisiert wird, dass Argentinien von den Schiedsrichtern und der FIFA bevorzugt werde. Die Petition hat aber keine rechtliche Wirkung. Argentinien spielt am Sonntagabend gegen Spanien im Finale um den WM-Titel. Das Summer Days Festival in Arbon ist restlos ausverkauft, so früh wie noch nie. Das gaben die Organisatoren auf Instagram bekannt. Auf die rund 25.000 Besuchenden warten Acts wie Roxette, Anastacia, Hecht und Tom Odell. Keine grösseren Probleme auf der Strasse, kommen gut die Team, die ihr hinwollt.
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3: T-Shirt und kurze Hosenwetter im FM 1 Land mit bis zu 31 Grad. Aber es kann trotzdem immer wieder mal Gewitter kommen. Das gilt für heute, das gilt für morgen und sowieso für das ganze Wochenende.
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6: Argentinien droht nach dem WM-Halbfinal gegen England Ärger mit der FIFA. Zwei Spieler hielten nach dem Sieg ein Banner mit einer politischen Botschaft hoch. Stefanie Wies.
7: Auf dem Plakat haben die argentinischen Spieler geschrieben, die Falklandinseln gehören zu Argentinien. Argentinien beansprucht die schon länger für sich, sie gehören aber zu Großbritannien. 1982 hat die argentinische Militärdiktatur im Falklandkrieg die Inseln sogar kurz besetzt. Weil die FIFA politische Botschaften verbietet, drohen Argentinien jetzt Konsequenzen. Auch für den englischen Fußballer Jude Bellingham könnte der Match noch ein Nachspiel haben. Er hat einem argentinischen Spieler auf den Hinterkopf gehauen.
6: Von Januar bis März haben weniger Menschen in Ferienwohnungen, auf Campingplätzen oder Jugendherbergen übernachtet. Die Logiernächte in der Para-Hotellerie sind im Jahresvergleich um 6% gesunken. 4,3 Millionen Übernachtungen waren es laut dem Bundesamt für Statistik. Der Iran droht mit massiven Gegenschlägen, sollten die USA ihre Angriffe ausweiten. Es würde sämtliche in der Region verbleibende Infrastruktur zum Ziel von Angriffen, heißt es in einer Stellungnahme. Damit reagiert der Iran auf die jüngsten Drohungen von US-Präsident Donald Trump. Dieser sagte, wenn der Iran nicht zurück an den Verhandlungstisch komme, werden die USA alle iranischen Kraftwerke und Brücken zerstören. Wir haben keine Meldungen von der Strasse aus der Region. Könntest du unterwegs sehen. Gute Fahrt.
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8: Es lohnt sich, zum heute ab und zu mal noch kurz aufs Regenradar zu schauen, bevor wir aus dem Haus gehen. Es kann immer wieder mal Gewitter kommen, besonders gegen den Abend. Temperaturen trotzdem bei bis zu 31 Grad im FM Island.
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8: Einen guten Nachmittag miteinander. Mit enorm mehr Musiksommer im Studio der Noah Hartmann. Und auf euch wartet eine ganze Stunde nur Song nach Song nach Song mit Nonstop-Musik

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7: Vielleicht haben Sie auch gerade eine Wohnung besichtigt, eine Brille angepasst oder sind unterwegs zum nächsten Kunden. Ja, der Donnerstag sieht bei allen ein bisschen anders aus. Tipps gibt es aber für euch alle, gerade nach unserem News-Update. Jetzt ist es 3.
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8: Der frühere Gemeindepräsident von Germignan, das heute zu Camontana gehört, hat zur Brandkatastrophe in der Silvesternacht ausgesagt. Damit rückt er von seiner bisherigen Strategie ab, die Aussage zu verweigern. Der ehemalige Gemeindepräsident hatte 2015 die Betriebsbewilligung für die Bar Le Constellation mit unterzeichnet. In der Schweiz sind in diesem Jahr deutlich weniger Asylgesuche eingegangen. Insgesamt haben bis Juni gut 9.700 Menschen ein Asylgesuch gestellt. Das sind rund 16% weniger als ein Jahr zuvor, heißt es vom Bund. Es seien weniger Migrantinnen und Migranten in Süditalien angekommen und auch von türkischen Staatsangehörigen habe es weniger Anträge gegeben. Zuletzt stammten die meisten Gesuche von Personen aus Afghanistan, gefolgt von Menschen aus Eritrea und Algerien. Argentinien droht nach dem WM-Halbfinal gegen England Ärger mit der FIFA. Zwei Spieler hielten nach dem Sieg ein Banner mit einer politischen Botschaft hoch, Stefanie Wies.
9: Auf dem Plakat haben die argentinischen Spieler geschrieben, die Falklandinseln gehören zu Argentinien. Argentinien beansprucht die schon länger für sich, sie gehören aber zu Großbritannien. 1982 hat die argentinische Militärdiktatur im Falklandkrieg die Inseln sogar kurz besetzt. Weil die FIFA politische Botschaften verbietet, drohen Argentinien jetzt Konsequenzen. Auch für den englischen Fußballer Jude Bellingham könnte der Match noch ein Nachspiel haben. Er hat einem argentinischen Spieler auf den Hinterkopf gehauen.
7: Es ist 2 ab 3. Hier schauen wir auf unseren FM1 Live-Verkehrsradar. Hier haben wir aktuell eine gute Viertelstunde länger auf der Autobahn 1 Zürich Richtung St. Gallen zwischen Uzwil und Gossau. Das wegen Bauarbeiten. Sonst sieht es aber recht gut aus im FM1-Land. Hier haben wir aktuell nirgends viel länger. Kommen wir gut an.
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7: Der Nomi zeigt sich von der sonnigen Seite, da bei um die 27 bis 30 Grad. Gegen den Abend lohnt sich aber der Blick aufs Wetterradar oder der Wetterradar, excuse. Es kommt lokal regnen und auch gewittern im FM1-Land. Am Freitag bleibt es dann wechselhaft mit Sonne, Wolken und Gewitter bei wieder angenehmeren 24 bis 27 Grad.
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7: Und aber da Menschen, Tierli, Maschinen oder Pflanzen betreuen, wir kümmern uns um Musik, vor allem Donnerstagnami, und spielen euch ein hinter dem anderen. Jetzt direkt 4 davon Stück mit mir am Mikrofon, der Pamela Zimotti.

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0: fliegt schon bald auf Griechenland. Taylor Swift, gehört ab FM1, hat mit ihrem Göttergatten Travis Kelce nach der grossen Hochzeitsause Inselhopping zu Griechenland geplant, bevor es dann quer durch Europa geht. Ja, und wer weiss, vielleicht laufen eure ja noch über den Weg, wenn ihr jetzt dann auch in die Ferien fliegt. Vielleicht startet der Koffer auch schon parat im Gang und es geht schon bald am Flughafen. Und die unter euch, die auch schon geflogen sind, haben es ganz sicher schon gehört. Die verschiedenen Signaltöne, wie zum Beispiel... Er ist ja sozusagen wie eine Art Morsecode zwischen der Crew und gab das... Nein, ist zum Beispiel ein Anruf zwischen der Crew, aber es gibt auch ein einfaches... Was das bedeutet, erklärt uns meine Kollegin Steffi Mailänder. Sie ist nämlich Flugbegleiterin bei der Swiss.
1: Wenn man einmal ein Ding hört, dann muss man auf die kleinen Lichter schauen, die sich überall immer wieder an der Decke befinden. Wenn ein blaues Licht aufleuchtet, heisst das, dass ein Passagier den Knopf oben am Sitz gedrückt hat, also uns quasi gerufen hat. Dann möchte er etwas zum Trinken oder hat sonst ein Anliegen. Manchmal leuchtet aber auch ein oranges Licht auf, das nennen wir Amber Light. Dann hat jemand auf dem WC den Knopf gedrückt und hat uns gerufen.
0: Ja, dann geht natürlich sofort jemand her. Es könnte nämlich ein medizinisches Problem sein.
1: Sehr oft ist es aber auch so, dass die Leute einfach die WC-Spülung nicht finden und darum den falschen Knopf drücken.
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0: Italia, in Argentina. Ja, das WM-Finale, das steht. Liebes FM1-Land. Heute spielfreier Tag. Das Finale zwischen Spanien und Argentinien ist dann am Sonntagabend um 9 Uhr. Der WM-Hit, der hat aber auch einen spielfreien Tag Platz bei uns. Dai Dai von der Shakira und dem Burna Boy. Gehen wir uns direkt als nächstes. Da bei FM1. Wo wir euch am meisten Musik spielen, auch der Luis Capaldi. Geht's nochmal bei Firi? Und oben drauf? Auch der Stimmungsgarant aus den 80er. Girls Just Wanna Have Fun von der Cyndi Lauper. Und ein Haufen mehr. Alles in der nächsten Viertelstunde.
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0: SNS ist das. An dem Donnerstag, wo noch heute wieder mal etwas anderes können im Fernsehen schauen können als Fußball. Heute ist kein WM-Spiel. Erst am Samstag ins kleine Finale zwischen England und Frankreich, wo es um Platz 3 geht. Und am Sonntag das grande Finale zwischen Spanien und Argentinien. Wie nutzt ihr da den Abend?
1: Also wenn das Wetter so ist wie heute, würde ich vorschlagen Grillabend. Dazu ein Bier trinken und so den Abend mal geniessen.
0: Gut, nichts, was man am Spieltag jetzt nicht auch kann. Wenn ihr auch immer oben habt, geniessen und schön habt ihr unsere vielen Hits dabei. Jetzt auch die aktuelle von Solaroy.

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0: FM1 ist das kurz vor dem 4. Und da freut ihr euch vielleicht schon auf den 7. August. Ja, dann ist nämlich er am Stars in Town Schaffhausen, der Kamerad. Und dann später im August geht auch noch am Open Air Gampel. Und bei uns haben wir ihn dabei, nach dem Punkt mit seinem aktuellen Hug Yourself.
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4: Ob auf dem Bau, in der Hitze, im klimatisierten Laden oder unterwegs in die Ferien. Wir begleiten euch musikalisch durch den sonnigen Donnerstagnomi. Jetzt auch mit allem, was heute wichtig ist. Es ist Ferien.
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5: Im Kanton St. Gallen gilt ab morgen ein absolutes Feuerverbot im Freien, auch auf privaten Grundstücken. Feuerwerke seien ebenfalls verboten, auch am Nationalfeiertag, heißt es in einer Mitteilung des Kantons. Ausgenommen sind bereits bewilligte Feuerwerke auf Seen, wie in Rorschach sowie am Seenachtsfest in Rapperswil-Jona. Der frühere Gemeindepräsident von Germignon, das heute zu Comontana gehört, hat zur Brandkatastrophe in der Silvesternacht ausgesagt. Damit rückt er von seiner bisherigen Strategie ab, die Aussage zu verweigern. Der ehemalige Gemeindepräsident hatte 2015 die Betriebsbewilligung für die Bar Le Constellation mit unterzeichnet. In der Schweiz sind in diesem Jahr deutlich weniger Asylgesuche eingegangen. Insgesamt haben bis Juni gut 9.700 Menschen ein Asylgesuch gestellt. Das sind rund 16% weniger als ein Jahr zuvor, heißt es vom Bund. Es seien weniger Migrantinnen und Migranten in Süditalien angekommen und auch von türkischen Staatsangehörigen habe es weniger Anträge gegeben. Zuletzt stammten die meisten Gesuche von Personen aus Afghanistan, gefolgt von Menschen aus Eritrea und Algerien.
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5: Kaum ist die Fußball-WM vorbei, geht es für die Schweizer Nationalmannschaft in der Nations League weiter. Am 16. November spielt die Schweiz in St. Gallen gegen Schottland das letzte Länderspiel des Jahres. Schon festgelegt war zuvor das Auswärtsspiel gegen Slowenien 3 Tage vorher, sowie die beiden Heimspiele gegen Slowenien und Nordmazedonien Anfang Oktober.
4: Vieri haben wir. Da schauen wir gerade auf unseren FMIs Live-Verkehrsradar. Autobahn A1 von Zürich Richtung St. Gallen. Aber Höhe Uzwil Richtung Gossau haben wir im Moment 10 Minuten länger wegen Bauarbeiten. Sonst aber alles gut im FMIs-Land. Einzig bei euch im oberen Zürichsee habe ich jetzt gerade gesehen. Excuse, Richtung Rapperswil-Zentrum. Wie immer fängt es hier an stauen über den Seedamm Richtung Rapperswil-Zentrum. Excuse, 10 Minuten haben wir hier im Moment länger.
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4: Aktuell die Sonne noch sagen, es ist recht sonnig und heiß, mit bis zu 30 Grad im FMIs-Land. Perfektes Wetter für eine Ferienpause von aussen. Vielleicht einfach ein bisschen im Schatten, wenn es so heiß ist. Später ziehen aber immer mehr Wolken durchs FMIs-Land, die hier und da auch heftige Hitzegewitter mitbringen. Darum kühlt es auf dem Freitag leicht ab. Die Temperaturen liegen dann so zwischen 22 und 25 Grad. Dazu gibt es einen Wettermix aus Sonne, Wolken, Regen und Gewitter.
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4: Bei mir, der Pamela Zimotti, ja, und sind wir ehrlich, an der Sonne ist doch jeder Schritt anstrengend. Darum ein dickes Dankeschön an alle Böschlerinnen, Päckli, Kurier und Lieferdienstfahrer, ihr, die euch gleich durch die Hitze kämpfen. Darum, wenn es heute läutet, ein Lächeln, ein ehrliches Dank und vielleicht noch ein Glas Wasser dazu, kommen garantiert gut an. Dazu gibt es bei uns frische Hits. Jetzt geht die aktuelle von Ray Dalton. Blood Running.

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0: Treffen Neues ist das, kurz vor dem 16:30. Und da komme ich immer mal wieder damit hinführen. Ja, nämlich mit dem ultimativen Glasse-Tipp von der Dua Lipa.
1: I get vanilla ice cream and I put olive oil on it and sea salt.
0: Ja, ich habe es bis heute noch nicht probiert. Dafür aber dürfen wir uns den Rito von Felsberg.
2: Ja, die Sache mit dem Olivenöl auf Vanilleglasse und Meersalz, das kann ich wirklich nur heiß empfehlen. Eine kühle Erfrischung für heiße Tage. Ich durfte das vor ein paar Jahren das erste Mal probieren im schönen Afers im Bündnerland. Probieren das aus. Das ist wirklich eine ganz tolle Sache. Einfach, aber Hammer.
0: Obendrauf gibt Dua Lipa euch nicht nur klasse Tipps mit auf den Weg, sondern nach dem Halbi. Auch gerade ihren aktuellen Hit «These Walls». Die Sommermusik haben wir dabei. Coco Jumbo von Mr. President.

0: allen Farben steht in den Startlöchern mit seinem Stimmungsgarant Baby Goodbye. Gibt's alles und noch mehr in der nächsten Viertelstunde.
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0: Halbe Fünfe, da werden noch fleissig Tattoos gestochen, auf dem Hof Erdbeere verkauft oder im Büro auf der Tastatur rumtippen. Obwohl er vielleicht hofft, dass jetzt bitte kein neues Mail mehr reinkommt. Einen schönen guten Donnerstag, Ami. Bald Abend, jetzt mit allem Wichtigen von heute.
3: Im Studio ist der Jonathan Ernst.
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3: Im Kanton St. Gallen gilt ab morgen ein absolutes Feuerverbot im Freien, auch auf privaten Grundstücken. Feuerwerke seien ebenfalls verboten, auch am Nationalfeiertag, heißt es in einer Mitteilung des Kantons. Ausgenommen sind bereits bewilligte Feuerwerke auf Seen wie in Rorschach sowie am Seenachtsfest in Rapperswil-Jona. Der Hauptangeklagte des Brückeneinsturzes von Genua vor 8 Jahren ist nun zu einer Haftstrafe verurteilt worden. 12 Jahre erhält der frühere Chef von Italiens Autobahngesellschaft. In Genua war im August 2018 die Ponte Morandi plötzlich zusammengekracht. Dabei kamen 43 Menschen ums Leben. Den weltweiten Hunger zu bekämpfen wird immer schwieriger. Das beklagt die deutsche Hilfsorganisation Welthungerhilfe. Dies insbesondere, weil die Staaten weniger für Entwicklungshilfe bezahlen. Laut Welthungerhilfe leiden weltweit über 670 Millionen Menschen an Hunger. Die britische Regierung hat das Stahlwerk British Steel verstaatlicht. Damit soll in Großbritannien auch in Zukunft Stahl produziert und tausende Jobs gesichert werden können, schreibt die Regierung. Bereits letztes Jahr hatte die britische Regierung die Kontrolle über das Unternehmen übernommen, weil die chinesischen Besitzer das Werk aus finanziellen Gründen schließen wollten.
1: Sport.
3: Kaum ist die Fußball-WM vorbei, geht es für die Schweizer Nationalmannschaft in der Nations League weiter. Am 16. November spielt die Schweiz in St. Gallen gegen Schottland das letzte Länderspiel des Jahres. Schon festgelegt war zuvor das Auswärtsspiel gegen Slowenien 3 Tage vorher sowie die beiden Heimspiele gegen Slowenien und Nordmazedonien Anfang Oktober.
0: 2:30 und da der einzige Knorzer, der uns anzeigt auf unserem FMS Live-Verkehrsradar bei euch am oberen Zürichsee. Über den See haben wir Richtung Rapperswil-Zentrum. Da haben wir im Moment gute 10 Minuten mehr.
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0: Aktuell haben wir die Ebner Kappel und das Münsterlingen 29 Grad. Balzers im Liechtenstein sind sogar 31. Dazu läuft der Nachmittag noch auf der Sonnenseite. Es zeigen sich zwei erste Quellwolken, aber insgesamt ist es noch recht freundlich. Aber gerade am Abend kommt es lokal regnen und gewittern. Das auch morgen Freitag. Da zeigt sich aber auch immer mal wieder die Sonne. Bei nicht mehr ganz so heissen 22 bis 25 Grad.
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0: Ich hoffe, er hat Tickets verwünscht, dass er ihn da, den Tom Odell, den wir gerade gehört haben mit Another Love, da bei FM1, dann am Samstag, am 29. August, am Summer Days Festival das Album geniessen können, weil alle Ticketkategorien sind restlos ausverkauft. So früh wie noch nie. Sind damit FM1 unterwegs. Da gönnen wir uns nach dem 5. Auch gleich der Hitter von Billie Eilish. Birds of a Feather.
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0: Schnell zusammenpacken und direkt noch ein bisschen raus an die Sonne. Statt aufs Sofa oder statt am Laufband im Fitness gibt es ein paar Längen im Schwimmbecken. Jetzt ist es 5 Uhr.
4: Guten Abend, ich bin der Jonathan Ernst.
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4: In der Bündner Region Langquart sind 45 Bienenvölker durch ein Pflanzenschutzmittel vergiftet worden. Das bestätigte der Bündner Kantonstierarzt gegenüber Keystone Estia nach einem entsprechenden Bericht von Radio SRF. Es sei aber nicht klar, ob die Völker komplett vernichtet oder stark geschwächt wurden. In einem Labor wurde das Insektizid Spinosad, das in der Landwirtschaft eingesetzt wird, nachgewiesen. In der Schweiz sind in diesem Jahr deutlich weniger Asylgesuche eingegangen. Insgesamt haben bis Juni gut 9.700 Menschen ein Asylgesuch gestellt. Das sind rund 16% weniger als ein Jahr zuvor, heißt es vom Bund. Es seien weniger Migrantinnen und Migranten in Süditalien angekommen und auch von türkischen Staatsangehörigen habe es weniger Anträge gegeben. Zuletzt stammten die meisten Gesuche von Personen aus Afghanistan, gefolgt von Menschen aus Eritrea und Algerien. Der Hauptangeklagte des Brückeneinsturzes von Genua vor 8 Jahren ist nun zu einer Haftstrafe verurteilt worden. 12 Jahre erhält der frühere Chef von Italiens Autobahngesellschaft. In Genua war im August 2018 die Ponte Morandi plötzlich zusammengekracht. Dabei kamen 43 Menschen ums Leben.
5: Sport.
4: Kaum ist die Fußball-WM vorbei, geht es für die Schweizer Nationalmannschaft in der Nations League weiter. Am 16. November spielt die Schweiz in St. Gallen gegen Schottland das letzte Länderspiel des Jahres. Schon festgelegt war zuvor das Auswärtsspiel gegen Slowenien 3 Tage vorher, sowie die beiden Heimspiele gegen Slowenien und Nordmazedonien Anfang Oktober.
0: Es ist kurz nach dem 5 Uhr und da haben wir keine gröberen Staus oder Stocken im FM1-Land. Einzig bei euch im oberen Zürichsee, von Pfäffiken her über den Seedämmer Richtung Rapperswil-Zentrum, haben wir wegen Verkehrsüberlastung aktuell eine gute Viertelstunde länger. Kommen wir gut an.
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0: Der Sommer zeigt sich heute nochmal von der freundlichen Seite. Im Hintergrund braut sich aber langsam etwas zusammen. Gegen den Abend steigt das Gewitterrisiko im FM1-Land. Dabei aktuell noch um die 26 bis 30 Grad. Am Freitag wird es dann für einen Haufen von euch temperaturtechnisch wieder angenehmer. Mit um die 22 bis 25 Grad. Dazu bleibt es abwechslungsreich, muss man sagen. Mit Sonnenwolken, Regen und lokalen Gewitter.
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0: Für eure Pendlerinnen im Stau, Verkäufer im Endspurt, Gastro-Teams vor dem Abendservice oder alle, die jetzt auf dem Highway sind, wir machen den Weg gerade ein Stückchen besser. Gebt euch 4 Hits im Stück mit. Jetzt auch gerade die aktuelle von der Holly Humberstone, To Love Somebody. Noch vor dem Feuerwerk, wo auch beim aktuellen Feuerverbot gezündet werden darf, nämlich das musikalische Firework von der Katy Perry mit mir am Mikrofon. Dort haben wir

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0: F-Nice ist das am Viertel ab 5 und schöne Ferien, wenn ihr habt. Oder dann vielleicht schon ab dem Wochenende. Ja, da geht vielleicht jemand von euch mit dem Flug ein bisschen weiter weg. Und im Flug gibt es ja so einige Routinen. Zum Beispiel Begrüßung der Flugbegleitenden, Sicherheitshinweis der Crew. Ja, und dann gibt es vor und während dem Flug auch noch die akustischen Signale. Ganz so ein Ding-Dong ist ein einfacher Anruf zwischen der Crew, aber es gibt dann also auch noch Signale wie das hier. Eher selten, muss man an dieser Stelle sagen, Gott sei Dank. Ich habe es mal auf einem Flug von Mallorca auf Zürich gehört, ja, und ich mit Flugangst habe natürlich sofort gedacht, was bedeutet euch das? Und habe es darum meiner Kollegin der Steffi Mailänder erzählt und haben wir von ihr erklären lassen, was denn das ist. Sie ist nämlich Flugbegleiterin bei der Swiss.
1: In den WCs hat es Rauchmelder installiert und die können den Rauchalarm auslösen. Für das schaut man auch wieder auf die Lichtchen oben an der Decke, wenn jetzt das orange Lichtchen blinkt. Und man hört gleichzeitig ein Dong, Dong, Dong, dann ist es ein Rauchalarm.
0: In meinem Fall war es vermutlich ein Fehlalarm, weil es hat überhaupt keinen Rauch auf dem WC. Aber für euch, wenn ihr das nächste Mal im Flugi hockt, sind ihr jetzt gewappnet und wisst, was geschlagen hat, wenn ihr es im Flugi hört.

0: 18.10 da bei uns bei FM1. Weitermachen mit dem nächsten Stimmungsgarant, so nach der J-Lo und David Guetta. Stell jetzt Warren mit Fever Dream, wartet in der nächsten Viertelstunde von euch. David Loy mit Gold. Und direkt nach dem Halbi gibt es den Benson Boone mit Sorry, I'm Here for Someone Else. Schön, sind wir mit uns unterwegs.
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4: Guten Abend, ich bin der Jonathan Ernst.
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4: Im Kanton St. Gallen gilt ab morgen ein absolutes Feuerverbot im Freien, auch auf privaten Grundstücken. Feuerwerke seien ebenfalls verboten.

0: auch am Nationalfeiertag, heißt es in einer Mitteilung des Kantons. Ausgenommen sind bereits bewilligte Feuerwerke auf Seen wie in Rorschach sowie am Seenachtsfest in Rapperswil-Jona. In der Bündner Region Langquart sind 45 Bienenvölker durch ein Pflanzenschutzmittel vergiftet worden. Das bestätigte der Bündner Kantonstierarzt gegenüber Keystone Estia nach einem entsprechenden Bericht von Radio SRF. Es sei aber nicht klar, ob die Völker komplett vernichtet oder stark geschwächt wurden. In einem Labor wurde das Insektizid Spinosad, das in der Landwirtschaft eingesetzt wird, nachgewiesen. In der Schweiz sind in diesem Jahr deutlich weniger Asylgesuche eingegangen. Insgesamt haben bis Juni gut 9.700 Menschen ein Asylgesuch gestellt. Das sind rund 16% weniger als ein Jahr zuvor, heißt es vom Bund. Es seien weniger Migrantinnen und Migranten in Süditalien angekommen und auch von türkischen Staatsangehörigen habe es weniger Anträge gegeben. Zuletzt stammten die meisten Gesuche von Personen aus Afghanistan, gefolgt von Menschen aus Eritrea und Algerien. Der Hauptangeklagte des Brückeneinsturzes von Genua vor 8 Jahren ist nun zu einer Haftstrafe verurteilt worden. 12 Jahre erhält der frühere Chef von Italiens Autobahngesellschaft. In Genua war im August 2018 die Ponte Morandi plötzlich zusammengekracht. Dabei kamen 43 Menschen ums Leben.
1: Der SNI steht kurz vor Börsenschluss bei knapp 0,4% im Minus, von der St. Galler Kantonalbank, Daniel Wachter.
2: Der Schweizer Leitindex schaltet heute in den Rückwärtsgang. Die Unsicherheit wegen der Lage im Nahen Osten belastet die Stimmung. ABB und Partners Group haben zwar positive Unternehmenszahlen präsentiert, trotzdem stehen beide Aktien nicht in der Gunst der Anleger und notieren am Tabellenende.
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1: 2:30 haben wir, ja, da merkt man, Sommerferienzeit auf der Strasse. Einzig bei euch am oberen Zürichsee haben wir aktuell gute 10 bis 15 Minuten länger und zwar über den Seedamm Richtung Rapperswil-Zentrum. Sonst alles gut auf der Strasse in der Ostschweiz und im Graubünden.
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1: Ja, wer den Feierabendtouren verrissen will, der sollte nicht Sport planen. Bis jetzt zeigt sich das Wetter noch trocken. Aber wenn es schon Haufen Wolken rum hat und angenehm warm ist es auch mit aktuell 26 Grad Geist. Oberried sind es 29 und Buchs 30 Grad. Im Verlauf des Abends zücheln nämlich Gewitter durchs FM1-Land. Auch mal am Freitag der Tag durch. Aber es ist auch immer mal wieder sonnig. Bei nicht mehr ganz so hitzigen 22 bis 25 Grad.
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mit Breathe Easy. Hier bei uns bei FM1 an dem 4. November, dann im Hallenstadion in Zürich. Und überkühltes Bier, ein frisches Gola, ein Cocktail oder Mocktail. Geniessen den Start ja im Feierabend oder in die Ferien, je nachdem, mit dem perfekten Soundtrack im Ohr. Ja, hier bei FM1 spielen wir euch am meisten Musik. Jetzt auch der aktuelle Hit von Alex Warren. Fever Dream. 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
1: Perfekt für einen entspannten Feierabend. Afterglow von Ed Sheeran. Da bei FMI. Und nach dem 6. steht der Kaigo parat mit dem Zac Abel und dem Nile Rodgers. For Life haben sie für euch dabei. Und natürlich gibt es einen Haufen mehr Hits auf die Ohren. Schön, sind wir zusammen unterwegs.
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3: Wer jetzt heimkommt, überlegt vielleicht gleich, was soll ich heute Nacht kochen? Einen schönen guten Donnerstagabend. Jetzt ist es 6 Uhr.
4: Guten Abend, ich bin der Jonathan Ernst.
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4: In der Bündner Region Langquart sind 45 Bienenvölker durch ein Pflanzenschutzmittel vergiftet worden. Das bestätigte der Bündner Kantonstierarzt gegenüber Keystone Estia nach einem entsprechenden Bericht von Radio SRF. Es sei aber nicht klar, ob die Völker komplett vernichtet oder stark geschwächt wurden. In einem Labor wurde das Insektizid Spinosad, das in der Landwirtschaft eingesetzt wird, nachgewiesen. Die Preise für Eigentumswohnungen und Häuser in der Schweiz sind in den vergangenen 3 Monaten weiter gestiegen. Laut dem Immo-Monitoring des Beratungsunternehmens Wüst Partner sind Einfamilienhäuser in diesen 3 Monaten um 1,5% teurer geworden. Bei den Eigentumswohnungen zeigt sich ein Plus von 1%. Über die vergangenen 10 Jahre hinweg ist Wohneigentum gar um 40% teurer geworden. Hohe Spritpreise und steigende Kosten verändern den Automarkt. Laut dem neuen Mobilitätstacho der AXA-Versicherungen wollen nur knapp 4 von 10 Personen als nächstes einen Verbrenner kaufen. Gleichzeitig wächst demnach das Interesse an Elektroautos. Fast die Hälfte der Befragten sagt, die hohen Benzinpreise machten einen Stromer attraktiver.
0: Sport.
4: Der belgische Rennradfahrer Tim Merlier gewinnt die 12. Etappe der Tour de France. Für Merlier ist es bereits der 3. Etappensieg an der diesjährigen Tour de France. Tadej Pogacar behält das Maillot schon derweil weiterhin mit viel Vorsprung.
3: Es ist 5:40. Da werfen wir gerade wieder einen Blick auf unseren FMS Live-Verkehrsradar. Einzig bei euch am oberen Zürichsee über den Seedamm von Pfäffiken, richtig Rampersee-Zentrum und auch von Kempraten her ins Zentrum, haben wir im Moment eine gute Viertelstunde bis 20 Minuten länger. Hebt uns an und kommen gut an.
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3: Aktuell ist es noch verbreitet trocken im FMI-Land und heiß mit bis zu 30 Grad. Aber je länger der Abend, desto mehr Wolken ziehen durch das FMI-Land, wo lokal kräftige Hitzegewitter mitbringen. Darum kühlt es auf Montfreitag leicht ab. Die Temperaturen liegen zwischen 22 und 25 Grad. Dazu gibt es einen Wettermix aus Sonne, Wolken, Regen und Gewitter.
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3: Ja, der Sommerabend ist bereit. Vielleicht sind ihr da gerade auf dem Heimweg, am Grilli heizen oder noch in der Sportschicht. Was überall bei uns gleich ist, gute Musik passt immer. Darum gibt es jetzt direkt 4 Hits am Stück für euch. Mit mir am Mikrofon, der Pamela Zimotti.

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0: Einen schönen guten Abend. GFM1 ist es um 17:15 Uhr. Da heben den Haufen von euch die Stellung beim Arbeiten. Jetzt in der Sommerferienzeit. Wir schicken euch aber auch von die Heimausfahrt auf unvergessliche Familienausflüge.
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0: Händerschummel.
1: Oder noch nie. Ja, liebes FM Island, ihr alle, die einen Hund haben, habt ihr schon mal Hundefutter probiert? Die deutsche Sängerin Tiffany Aris, die juckt jedes Mal unter den Finger, wenn sie eine Dose aufmacht.
2: Das habe ich noch nie gemacht, aber Mini heißt mein Hund, die hat so ein Dosenessen und das ist wirklich, das riecht wie Bolognese. Ich würde das so gerne mal probieren, aber ich traue mich nicht.
1: Jedem das Seine, wer hoffentlich alles schmeckt oder besser gesagt besselt, ist ihr aktueller Hit Vertigo. Haben wir nach einem halben Uhr dabei für euch. Und garantiert noch vor dem 7 Uhr dabei ist auch Belinda Carlisle mit Heaven is a Place on Earth. Und oben drauf gehen wir uns auch den von Ray Dalton. Got That High, ganz frisch und neu von ihm. Direkt in der nächsten Viertelstunde.
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1: Einen schönen guten Abend hier bei FM1, wo wir euch neben vielen Hits auch gerade alles Wichtige von heute zusammengetragen haben. Es ist halb 7 Uhr.
5: Guten Abend, ich bin der Jonathan Ernst.
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5: Auf dem Rhein in Deutschland hat sich ein Hotelschiff des Weinfelder Reiseveranstalters Thurgau Travel heute Morgen festgefahren. Seither liegt die MS Thurgau Gold in der Stadt Bonn quer auf dem Fluss, teilen die Feuerwehr und Thurgau Travel mit. Grund sei der tiefe Wasserstand. Alle rund 145 Menschen an Bord seien unverletzt. Wann das Schiff weiterfahren kann, ist noch unklar. Die Preise für Eigentumswohnungen und Häuser in der Schweiz sind in den vergangenen drei Monaten weiter gestiegen. Laut

0: dem Immo-Monitoring des Beratungsunternehmens Wüstpartner sind Einfamilienhäuser in diesen drei Monaten um 1,5% teurer geworden. Bei den Eigentumswohnungen zeigt sich ein Plus von 1%. Über die vergangenen 10 Jahre hinweg ist Wohneigentum gar um 40% teurer geworden. Hohe Spritpreise und steigende Kosten verändern den Automarkt. Laut dem neuen Mobilitätstacho der AXA Versicherungen wollen nur knapp 4 von 10 Personen als nächstes einen Verbrenner kaufen. Gleichzeitig wächst demnach das Interesse an Elektroautos. Fast die Hälfte der Befragten sagt, die hohen Benzinpreise machten einen Stromer attraktiver.
1: Sport.
0: Der belgische Rennradfahrer Tim Merlier gewinnt die 12. Etappe der Tour de France. Für Merlier ist es bereits der 3. Etappensieg an der diesjährigen Tour de France. Tadej Pogacar behält das Maillot schon derweil weiterhin mit viel Vorsprung.
2: Der SMI schließt heute mit knapp 0,3% im Minus von der St. Gallen Kantonalbank, Daniel Wachter.
3: Der Schweizer Leitindex schaltet heute in den Rückwärtsgang. Die Unsicherheit wegen der Lage im Nahen Osten belastet die Stimmung. ABB und Partners Group haben zwar positive Unternehmenszahlen präsentiert, trotzdem stehen beide Aktien nicht in der Gunst der Anleger und notieren am Tabellenende.
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2: 2,5 bis 7 haben wir und wenn ihr hier auf der Autobahn 1 von Wiel Richtung St. Gallen unterwegs sind, haben wir im Moment ab Höchjutzwil einen Bürostich, gute 10 Minuten länger wegen Bauarbeiten. Und dann auch bei euch am oberen Zürichsee von Pfäffiken über den Seedamm Richtung Rapperswil-Zentrum. Aktuell immer noch plus 10 Minuten. Gute Fahrt!
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2: Aktuell haben wir die Jona zu Rütti und Azische im Liechtenstein 29 Grad. Dazu ist es zwar noch recht bewölkt, aber insgesamt noch freundlich. Aber je länger der Abend, desto nasser wird es. Lokal ziehen Gewitter im FMA-Land durch, das auch mal am Freitag. Da zeigt sich aber auch immer mal wieder die Sonne bei nicht mehr ganz so heissen 22 bis 25 Grad.
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2: Mit mir, der Pamela Zimotti, da macht er die Sonne. Nicht mehr viel heute, die Wolken verdecken sie. Aber vielleicht machen die noch ein paar Überstunden. Im Büro, im Lieferwagen oder an der Ladenkasse. Wir sorgen jetzt für den passenden Sound. Da haben wir wie immer um die Zeit eure 7 beliebtesten Hits vom Tag parat gemacht. Und rum das Feld von hinten auf. Jetzt geht mit der Tiffany Aris und ihrem Vertigo.

0: FM1 ist das, kurz vor dem 7.
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0: Ja, da sind wir auch schon bei eurem Lieblingshit vom Tag angekommen, hier bei euren 7 beliebtesten Hits vom Tag. Und der Platz geht heute gerade an zwei Herren, nämlich an Cyan und an Stress, wo ich noch einen kleinen Gedanken mit auf den Weg gibt.
2: Man weiß nie, was das Leben bringt. Und wenn du hast schwierige Perioden in deinem Leben, so ist es sehr wichtig, dass wenn es hart ist, dass du gibst nicht auf und du gehst weiter.
0: Jawohl, auch wir gehen weiter, nämlich zum nächsten Hit und der kommt jetzt eben vom Stress und dem Cyan. How to heal? Damit wünsche ich ganz einen schönen Abend.
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9: Guten Abend, ich bin der Jonathan Ernst.
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9: Auf dem Rhein in Deutschland hat sich ein Hotelschiff des Weinfelder Reiseveranstalters Thurgau Travel heute Morgen festgefahren. Seither liegt die MS Thurgau Gold in der Stadt Bonn quer auf dem Fluss, teilen die Feuerwehr und Thurgau Travel mit. Grund sei der tiefe Wasserstand. Alle rund 145 Menschen an Bord seien unverletzt. Wann das Schiff weiterfahren kann, ist noch unklar. Google müsse zulassen, dass Android-Nutzende ihren bevorzugten KI-Assistenten per Sprachbefehl aktivieren können, also ähnlich wie mit Hey Google. Das ist die Meinung der Europäischen Kommission. Google muss zudem laut Mitteilung der Wettbewerbshüter in Brüssel damit beginnen, Daten mit Drittarbeitern von Suchfunktionen zu teilen, darunter auch KI-Chatbots. Ziel der Maßnahmen sei es, europäische Nutzerinnen und Nutzer eine breitere Auswahl an KI- und Suchdiensten zu ermöglichen. Italien blockiert weiterhin die Rücknahme von Asylbewerbenden. Seit Mitte Juni ist ein neues EU-Asylsystem in Kraft. In den ersten 3 Wochen seither haben die italienischen Behörden 12-mal abgelehnt, Schutzsuchende wieder aufzunehmen, für die sie zuständig wären. Das zeigt ein Bericht der EU-Kommission. Länder mit EU-Außengrenzen wie Italien haben ein Recht auf Unterstützung anderer EU-Staaten, müssen dafür illegal weitergereiste Asylbewerbende aber zurücknehmen. Die Hitzewelle sorgt in Europa für mehr Zugverspätungen und Zugausfälle. Alleine im Mai und im Juni fielen wegen der hohen Temperaturen europaweit rund 20.000 Züge aus. Laut dem Online-Portal Watson wurden über 1.400 zusätzliche Tage mit Verspätungen registriert. Ein Grund: Hitze kann Schienen verformen. Bei hohen Temperaturen gelten deshalb Geschwindigkeitsbegrenzungen. Keine grösseren Probleme auf der Strasse in der Region. Ich wünsche einen schönen Abend.
10: Der Tag verabschiedet sich zunehmend unbeständig. Ja, die Wolken die sind recht dicht und das Regen- und Gewitterrisiko das steigt weiter an, wenn es nicht schon tut. Die Nacht die verläuft im Wechsel bewölkt und gewitterhaft. Und morgen Freitag gibt es dann wieder einen Mix aus Sonne, Wolken, Regen und Gewitter bei um die 22 bis 25 Grad.
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2: Uhr. Ich bin Dario Jecker. Guten Abend.
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2: Auf dem Rhein in Deutschland hat sich ein Hotelschiff des Weinfelder Reiseveranstalters Thurgau Travel festgefahren. Die MS Thurgau Gold liegt seit heute Morgen in der Stadt Bonn quer auf dem Fluss, teilen die Feuerwehr und Thurgau Travel mit. Das Schiff steckt wegen des tiefen Wasserstandes im Rhein fest. Rund 145 Menschen inklusive Besatzung seien an Bord, alle unverletzt. Ob das Schiff heute weiterfahren kann, ist noch unklar. Der Schweizer Solarpionier Bertrand Piccard möchte mit einem Wasserstoffflugzeug einmal um die Welt fliegen. Dabei erhält er Unterstützung von der Europäischen Kommission. Das Projekt Climate Impulse leiste einen Beitrag in den Bereichen Klima, Innovation und Souveränität, teilt die Behörde mit. Die Unterstützung hat einen symbolischen Wert ohne finanzielle Beteiligung. Piccard ist bekannt dafür, die Welt in der Luft zu umrunden. 1999 umrundete er mit Brian Jones ohne Zwischenhalt den Globus in einem Heißluftballon. Deutschland und Frankreich starten ihre Zusammenarbeit bei der nuklearen Abschreckung. Bei Köln sollen heute ein französischer Kampfjet, der mit Atomwaffen bestückt werden kann, gemeinsam mit einem deutschen Jet betankt werden. Das heißt es aus deutschen Regierungskreisen. Geplant ist unter anderem, dass sich im Herbst erstmals deutsche Soldaten an einem französischen Nuklearmanöver beteiligen. Vor dem Gotthardtunnel Richtung Süden sind 6 km Stau, es geht eine Stunde länger. Richtung Norden hat sich der Stau aufgelöst. Und dann haben wir noch Stau auf der A1 Zürich Richtung St. Gallen zwischen Uzwil und Gossau. Das wegen Bauarbeiten, es geht etwa 20 Minuten länger. Gute Fahrt wünsche ich.
3: Der Tag verabschiedet sich zunehmend unbeständig. Ja, die Wolken die sind recht dicht und das Regen- und Gewitterrisiko das steigt weiter an, wenn es nicht schon tut. Die Nacht die verläuft im Wechsel bewölkt und gewitterhaft. Und morgen Freitag gibt es dann wieder einen Mix aus Sonne, Wolken, Regen und Gewitter bei um die 22 bis 25 Grad.
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2: Diese Themen haben heute Schlagzeilen gemacht. Guten Abend.
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2: Schweizer und französische Behörden haben einen internationalen Waffenhandelsring zerschlagen. Laut der zuständigen Staatsanwaltschaft wurden bei einer Razzia 12 Personen festgenommen, 2 davon in der Schweiz. Monatelang wurde das Waffenhandelsnetzwerk beobachtet. Es soll sich Kriegsmaterial und Munition in der Schweiz beschafft und in Frankreich illegal weiterverkauft haben. 9 Verdächtige wurden inzwischen angezeigt, darunter auch ein Polizist. Rund 40% der Schweizer Bevölkerung halten die obligatorische Krankenversicherung für lückenhaft. Das zeigt eine Umfrage des Vergleichsdienstes Comparis. Jede zweite befragte Person wünscht sich deshalb eine Zusatzversicherung. Dies scheitere jedoch oft, weil sie zu teuer sei, sagt Felix Schneuwli von Comparis.
3: Man will gut versichert sein in jedem Fall, aber im Thema Krankenversicherung stößt das Bedürfnis, gut versichert zu sein, an Grenzen, weil eben Prämien einen relativ hohen Anteil vom Haushaltsbudget in Anspruch nehmen.
2: Deshalb plant weniger als ein Fünftel im nächsten Jahr eine Zusatzversicherung abzuschließen. Das Medienhaus Ringier widerspricht der Meldung des Online-Portals Republik. Dieses hatte gestern berichtet, dass der Sonntagsblick per Ende Jahr eingestellt würde. Ringier hält in einem internen Schreiben, das Kirsten SDA vorliegt, fest, der Sonntagsblick wird wie bisher am Wochenende mit einem eigenständigen, starken publizistischen Produkt präsent sein. Allerdings könnte die Wochenendausgabe künftig bereits am Samstag ausgetragen werden, so Ringier. Die Preise für Eigentumswohnungen und Häuser in der Schweiz sind in den vergangenen 3 Monaten weiter gestiegen. Laut dem Immo-Monitoring des Beratungsunternehmens Wüest Partner sind Einfamilienhäuser in diesen 3 Monaten um 1,5% teurer geworden. Bei den Eigentumswohnungen zeigt sich ein Plus von 1%. Im vergangenen Jahr sind Häuser und Wohnungen im Eigentum sogar fast 4,5% teurer geworden und über die vergangenen 10 Jahre hinweg ist Wohneigentum gar 40% teurer geworden.
4: Die Hitzewelle sorgt in Europa für mehr Zugverspätungen und Zugausfälle. Allein im Mai und Juni kamen wegen der hohen Temperaturen europaweit fast 1.400 zusätzliche Verspätungstage zusammen. Rund 20.000 Züge fielen aus, schreibt das Online-Portal Watson. Der Grund? Hitze kann Schienen verformen. Bei hohen Temperaturen gelten deshalb Geschwindigkeitsbegrenzungen. Für jedes Grad Celsius über 30 Grad verspäteten sich die Züge im Schnitt um 20 Sekunden zusätzlich.
5: In der Nacht zeichnet immer mal wieder Gewitter durch das FM1-Land und auch morgen Freitag ist das Risiko für Regen und Gewitter rum im FM1-Land. Hier und da gibt es aber immer mal wieder trockene und auch sonnige Abschnitte, da bei um die 22 bis 25 Grad. 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
2: Diese Themen haben heute Schlagzeilen gemacht. Guten Abend.
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2: Argentinien droht nach dem WM-Halbfinal gegen England Ärger mit der FIFA. Zwei Spieler hielten nach dem Sieg ein Banner mit einer politischen Botschaft hoch. Stefanie Wies.
3: Auf dem Plakat haben die argentinischen Spieler geschrieben, die Falklandinseln gehören zu Argentinien. Argentinien beansprucht die schon länger für sich, sie gehören aber zu Großbritannien. 1982 hat die argentinische Militärdiktatur im Falklandkrieg die Inseln sogar kurz besetzt. Weil die FIFA politische Botschaften verbietet, drohen Argentinien jetzt Konsequenzen. Auch für den englischen Fußballer Jude Bellingham könnte der Match noch ein Nachspiel haben. Er hat einem argentinischen Spieler auf den Hinterkopf gehauen.
2: Rund 40% der Schweizer Bevölkerung sehen Lücken in der obligatorischen Krankenversicherung. Das zeigt eine Umfrage des Vergleichsdienstes Comparis. Fast jede zweite Person möchte sich deshalb zusätzlich gegen Krankheit oder Unfall versichern. Auch der Wunsch nach Privatsphäre und freier Arztwahl sei ein grosses Bedürfnis, sagt Felix Schneubli von Comparis.
4: Dass sie mehr Flexibilität und mehr Freiheiten haben, gerade zum Beispiel freie Arztwahl im Spital. Das ist nachher schon ein Argument für Spitalzusatzversicherungen, die relativ teuer sind.
2: Trotzdem will weniger als ein Fünftel im nächsten Jahr eine Zusatzversicherung abschließen.
5: Im Zollstreit zwischen der Schweiz und den USA kommen vorsichtig positive Signale aus Washington. Der US-Handelsbeauftragte Jameson Greer sagt, die Handelsbeziehungen hätten sich in den letzten Monaten verbessert. Die Schweiz investiere stark in den USA. Ein definitives Handelsabkommen wollte Greer gegenüber Bloomberg TV aber nicht zusagen. Ziel des Bundesrats ist es, den derzeit geltenden Zollsatz von 15% in ein dauerhaftes Abkommen zu überführen.
6: Das Sparpaket des Bundes gefährde die Qualität der Wetterprognosen. Davor warnt der Meteo-Schweiz-Direktor. Die Erneuerung der Wetterradare sei aus finanziellen Gründen aufgeschoben worden, schreibt 20 Minuten. Die Lebensdauer der Radare betrage 20 Jahre. Das älteste Gerät wurde 2010 in Betrieb genommen. Während die Grünen die Warnung ernst nehmen, spricht FDP-Nationalrat Christian Wasserfallen von einer Drohkulisse.
2: Es gibt ein Recht auf veganes Essen im Gefängnis. Das hat der Europäische Gerichtshof für Menschenrechte geurteilt. Zwei Veganer hatten gegen die Schweiz geklagt. Dies, weil sie in einem Westschweizer Gefängnis und einer Psychiatrie nicht immer ein veganes Menü erhielten. Dadurch seien sie in ihrer Gewissensfreiheit verletzt worden, so das Gericht. Die beiden Veganer werden nun finanziell entschädigt. Wegen des Gerichtsentscheids dürften Gefängnisse nun verpflichtet sein, veganes Essen anzubieten.
7: In der Nacht zeichnet immer mal wieder Gewitter durch das FM1-Land und auch morgen Freitag ist das Risiko für Regen und Gewitter rum im FM1-Land. Hier und da gibt es aber immer mal wieder trockene und auch sonnige Abschnitte, da bei um die 22 bis 25 Grad. 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
2: Diese Themen haben heute Schlagzeilen gemacht. Guten Abend.
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2: Schweizer und französische Behörden haben einen internationalen Waffenhandelsring zerschlagen. Laut der zuständigen Staatsanwaltschaft wurden bei einer Razzia 12 Personen festgenommen, 2 davon in der Schweiz. Monatelang wurde das Waffenhandelsnetzwerk beobachtet. Es soll sich Kriegsmaterial und Munition in der Schweiz beschafft und in Frankreich illegal weiterverkauft haben. 9 Verdächtige wurden inzwischen angezeigt, darunter auch ein Polizist. Rund 40% der Schweizer Bevölkerung halten die obligatorische Krankenversicherung für lückenhaft. Das zeigt eine Umfrage des Vergleichsdienstes Comparis. Jede zweite befragte Person wünscht sich deshalb eine Zusatzversicherung. Dies scheitere jedoch oft, weil sie zu teuer sei, sagt Felix Schneuwli von Comparis.
3: Man will gut versichert sein in jedem Fall, aber im Thema Krankenversicherung stößt das Bedürfnis, gut versichert zu sein, an Grenzen, weil eben Prämien einen relativ hohen Anteil vom Haushaltsbudget in Anspruch nehmen.
2: Deshalb plant weniger als ein Fünftel im nächsten Jahr eine Zusatzversicherung abzuschließen. Das Medienhaus Ringier widerspricht der Meldung des Online-Portals Republik. Dieses hatte gestern berichtet, dass der Sonntagsblick per Ende Jahr eingestellt würde. Ringier hält in einem internen Schreiben, das Kirsten SDA vorliegt, fest, der Sonntagsblick wird wie bisher am Wochenende mit einem eigenständigen, starken publizistischen Produkt präsent sein. Allerdings könnte die Wochenendausgabe künftig bereits am Samstag ausgetragen werden, so Ringier. Die Preise für Eigentumswohnungen und Häuser in der Schweiz sind in den vergangenen 3 Monaten weiter gestiegen. Laut dem Immo-Monitoring des Beratungsunternehmens Wüest Partner sind Einfamilienhäuser in diesen 3 Monaten um 1,5% teurer geworden. Bei den Eigentumswohnungen zeigt sich ein Plus von 1%. Im vergangenen Jahr sind Häuser und Wohnungen im Eigentum sogar fast 4,5% teurer geworden und über die vergangenen 10 Jahre hinweg ist Wohneigentum gar 40% teurer geworden.
4: Die Hitzewelle sorgt in Europa für mehr Zugverspätungen und Zugausfälle. Allein im Mai und Juni kamen wegen der hohen Temperaturen europaweit fast 1.400 zusätzliche Verspätungstage zusammen. Rund 20.000 Züge fielen aus, schreibt das Online-Portal Watson. Der Grund? Hitze kann Schienen verformen. Bei hohen Temperaturen gelten deshalb Geschwindigkeitsbegrenzungen. Für jedes Grad Celsius über 30 Grad verspäteten sich die Züge im Schnitt um 20 Sekunden zusätzlich.
5: In der Nacht zeichnet immer mal wieder Gewitter durchs FM1-Land und auch morgen Freitag ist das Risiko für Regen und Gewitter rum im FM1-Land. Hier und da gibt es aber immer mal wieder trockene und auch sonnige Abschnitte, da bei um die 22 bis 25 Grad. 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
2: Diese Themen haben heute Schlagzeilen gemacht. Guten Abend.
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2: Argentinien droht nach dem WM-Halbfinal gegen England Ärger mit der FIFA. Zwei Spieler hielten nach dem Sieg ein Banner mit einer politischen Botschaft hoch. Stefanie Wies.
3: Auf dem Plakat haben die argentinischen Spieler geschrieben, die Falklandinseln gehören zu Argentinien. Argentinien beansprucht die schon länger für sich, sie gehören aber zu Grossbritannien. 1982 hat die argentinische Militärdiktatur im Falklandkrieg die Inseln sogar kurz besetzt. Weil die FIFA politische Botschaften verbietet, drohen Argentinien jetzt Konsequenzen. Auch für den englischen Fußballer Jude Bellingham könnte der Match noch ein Nachspiel haben. Er hat einem argentinischen Spieler auf den Hinterkopf gehauen.
2: Rund 40% der Schweizer Bevölkerung sehen Lücken in der obligatorischen Krankenversicherung. Das zeigt eine Umfrage des Vergleichsdienstes Comparis. Fast jede zweite Person möchte sich deshalb zusätzlich gegen Krankheit oder Unfall versichern. Auch der Wunsch nach Privatsphäre und freier Arztwahl sei ein grosses Bedürfnis, sagt Felix Schneubli von Comparis.
4: Dass sie mehr Flexibilität und mehr Freiheiten haben, gerade zum Beispiel freie Arztwahl im Spital. Das ist nach wie vor ein Argument für Spitalzusatzversicherungen, die relativ teuer sind.
2: Trotzdem will weniger als ein Fünftel im nächsten Jahr eine Zusatzversicherung abschließen.
5: Im Zollstreit zwischen der Schweiz und den USA kommen vorsichtig positive Signale aus Washington. Der US-Handelsbeauftragte Jameson Greer sagt, die Handelsbeziehungen hätten sich in den letzten Monaten verbessert. Die Schweiz investiere stark in den USA. Ein definitives Handelsabkommen wollte Greer gegenüber Bloomberg TV aber nicht zusagen. Ziel des Bundesrats ist es, den derzeit geltenden Zollsatz von 15% in ein dauerhaftes Abkommen zu überführen.
6: Das Sparpaket des Bundes gefährde die Qualität der Wetterprognosen. Davor warnt der Meteo-Schweiz-Direktor. Die Erneuerung der Wetterradare sei aus finanziellen Gründen aufgeschoben worden, schreibt 20 Minuten. Die Lebensdauer der Radare betrage 20 Jahre. Das älteste Gerät wurde 2010 in Betrieb genommen. Während die Grünen die Warnung ernst nehmen, spricht FDP-Nationalrat Christian Wasserfallen von einer Drohkulisse.
2: Es gibt ein Recht auf veganes Essen im Gefängnis. Das hat der Europäische Gerichtshof für Menschenrechte geurteilt. Zwei Veganer hatten gegen die Schweiz geklagt. Dies, weil sie in einem Westschweizer Gefängnis und einer Psychiatrie nicht immer ein veganes Menü erhielten. Dadurch seien sie in ihrer Gewissensfreiheit verletzt worden, so das Gericht. Die beiden Veganer werden nun finanziell entschädigt. Wegen des Gerichtsentscheids dürften Gefängnisse nun verpflichtet sein, veganes Essen anzubieten.
7: In der Nacht zeichnet immer mal wieder Gewitter durchs FM1-Land und auch morgen Freitag ist das Risiko für Regen und Gewitter rum im FM1-Land. Hier und da gibt es aber immer mal wieder trockene und auch sonnige Abschnitte, dabei um die 22 bis 25 Grad. Und alle aktuellen Verkehrsmeldungen, die findet ihr immer aktuell bei uns in der Radio FM1-App.
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